0: Medusa und Dermot Kennedy mit Paradise. Wunderschönen guten Dienstagmorgen. Es ist jetzt dann gerade 5:30 und 5:30 heisst bei uns gute News.
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2: Wo möchte man als junger Mensch am liebsten leben? Genau dieser Frage ist das Reiseportal Timeout nachgegangen und hat Jen Seiler gefragt, was denn ihre Lieblingsstadt auf der ganzen Welt ist. Über 24'000 Einheimische sind für die Studie befragt worden. Was letztes Jahr noch Bangkok an die Spitze der Rangliste hat geschafft, steht in diesem Jahr Tokio. Alle befragten Einheimischen haben angegeben, dass sie jeden Tag Freude im Stadtleben haben. Einen guten ÖV, Fußgängerfreundlichkeit und ein breites Kulturangebot sprechen für Tokio als Lieblingsstadt. Auf Platz 2 ist die portugiesische Metropole Porto. Der Bronzeplatz hält sich Melbourne Down Under.
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0: Ja, was soll ich sagen? Du kennst es langsam. Es wird 32 Grad, es ist die ganze Zeit hell, es hat überhaupt keine Wolken und es ist die ganze Zeit heiß und es bleibt auch wieder die ganze Woche so. Heute 32, morgen 32, Donnerstag 34, Freitag 35, Samstag 34 und keine einzige Wolke sichtbar. Heute ist nicht mit Regen zu rechnen. Aktuell frühestens etwa um den Sonntag rum. Bis dann heisst es Schwitzen.
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0: So, du das gerne einmal unterstreichen. In diesen frühen Stunden kannst du jederzeit dich melden mit 079 655 0886, wenn du etwas würdest sehen. Aktuell liegen uns keine Meldungen vor. Das heisst, du kannst schön weiterfahren mit der Olivia Rodrigo und ihrem neuen Song namens Drop Dead.

Sweet but Psycho, Eva Max da auf Energy Zürich am Dienstag, 11. August. Einen wunderschönen guten Morgen. Kleine Vorschau auf das, was wir heute Morgen werden zusammen besprechen zwischen der Hit Music Only. Und zwar geht es so ein bisschen um den Duft von Zürich nach der Street Parade, wobei Duft wahrscheinlich ein bisschen übertrieben ist. Es hat gestunken, weil zwar alles sauber ist, aber es hat noch nicht geregnet in der Stadt. Entsprechend schmeckt man schon noch ein bisschen, dass Street Parade da war. Das werden wir mit zwei, drei Badegästen rund um den Zürichsee thematisieren. Plus geht es um den süße Duft und das mal stimmt's vom Energy Air. Da gibt es einen neuen Act zu verkünden, auch in der nächsten Stunde. Und natürlich gibt es wieder Tickets zum Gewinnen. Also dort gut ready sein. Und in der Zwischenzeit gehen wir zu Moscana und Rhythm Unknown. Ganz einfach erklärt, wenn du tanzen willst, wenn du tanzen kannst, musst du nicht immer wissen, was der Rhythm ist, wie das Lied heisst etc. Manchmal kannst du dich auch einfach tragen lassen vom Rhythmus. Und das machen wir jetzt mit Moscana.

0: Heute wird ein guter Tag, wunderschönen guten Morgen. Zürich, das war MadCon mit Glow. Wir stehen langsam aber sicher auf, weil das ist genau Punkt.
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0: Heute für dich vom Luzi Fricker.
2: Trotz der Bedrohung von KI sind KV-Lehrstellen noch äußerst beliebt. In diesen Tagen starten in der Schweiz rund 70'000 Jugendliche ins Berufsleben. Laut einer Studie von JobCloud befürchten 40% der unter 25-Jährigen, dass sie in den nächsten Jahren wegen KI ihren Job verlieren. Trotz der Bedenken ist eine KV-Lehre aber gängig mit Abstand am beliebtesten. Laut Experten ist eine Veränderung bei diesen Lehrstellen erst in ein paar Jahren ein Thema. Im Namen der Migros sind momentan Betrüger unterwegs. Sie versprechen Kunden vom Detailhändler Geschenke. Für einen Versand müssen wir allerdings zahlen. Mit dieser Masche versuchen die Online-Kriminellen an Kreditkartendaten zu kommen. Die Migros spricht von einem klassischen Phishing-Versuch. Wer eine Geschenkkarte bestellen kann, kann das immer kostenlos machen. Der Hype um das Testspiel im Joggeli zwischen dem FC Basel und dem FC Barcelona vom nächsten Sonntag nimmt komplett absurde Dimensionen an. Wegen dem riesigen Interesse ist der Ticketing-Server zusammengebrochen. Das, obwohl die Serverleistung maximal ist aufgefahren worden, teilen die Basler mit. Wegen dem ständigen Aktualisieren hat es Anfragen im unglaublichen dreistelligen Millionenbereich gegeben. Der Vorverkauf ist jetzt gestoppt worden und geht heute Mittag um 12 Uhr weiter.
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4: Ein schöner Sommertag. So wie es muss sein, bevor warm bzw. heiß mit 32 Grad am Nachmittag. Viel Sonne und kein Regen. Morgen und auch den ganzen Rest der Woche machen wir dann genau gleich weiter. Mit zum Teil sogar bis zu 35 Grad und weiterhin schön viel Sonnenstrahlen.
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0: Liebe Grüße, dein Auto ist noch nicht allzu viel los, nur beim Gubrisch zu. Einmal vom Limmataler Kreuz bis vor das Tunnelportal Herren und einmal ab Urdorf Nord. Wenn du auf der Westumfahrung unterwegs bist, der Mittelstreifen auch zum Limmataler Kreuz und dann das kurze Stück bis zum Gubrischtunnel. Alle Rest ist frei, dir eine gute Fahrt und einen guten Morgen.
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0: Guten Morgen!
4: Schönen guten Morgen!
0: Es hat ja gut getönt, bevor die Berner da an der Street Parade waren. Sie haben sich gefreut vor etwa 3 Tagen, dass sie da zu Besuch dürfen. Es hat ungefähr so getönt.
5: Weil es einfach schön ist. Es ist einfach schön hier in Zürich. Es ist schon scheiße. Und wenn sie schon mal etwas Gutes machen, haben sie einmal im Jahr wenigstens ein gutes Fest. Noch das grösste von der ganzen Schweiz. Und da muss man eigentlich schon dabei sein, ja.
0: Und 3 Tage später stellen wir fest, es schmeckt jetzt ein bisschen anders in der Stadt.
4: Ja, oder? Definitiv. Und ich glaube, den Berner und Bernerinnen, die jetzt irgendwie immer noch zu Zürich sind, denen gefällt es nicht mehr so gut. Und auch Zürcher und Zürcherinnen haben es ein bisschen Mühe, wir sind ein bisschen schmecken rund um den See.
0: Ah, das bringen wir in Erfahrung nach dem Teddy Swims und der Lady Gaga. Guten Morgen.
4: Gut aufstehen.

0: Gaga mit der Dead Dance. Wunderschönen guten Dienstagmorgen wünsche ich dir. Ich weiss weder, ob du an der Street Parade gewesen bist, noch ob du seither wieder am See gewesen bist. Falls du ums Seebecken herum bist, hat es vielleicht bei dir so mental so ein so getönt.
1: Brother, what's that? 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
2: Das ist wirklich gruselig im Fall. Also, ich wollte mich eigentlich überhaupt nicht beklagen. Ich finde es so krass. Ich war gestern auch wieder mit dem Velo am Nachmittag unterwegs gewesen in Zürich. 32 Grad und die Leute immer noch am Putzen, immer noch am Aufräumen. Also, das sind wirklich die wahren Helden und Heldinnen von der Street Parade. Aber gegen den Geruch können sie halt wirklich nicht unbedingt besonders viel machen. Und ich finde gerade so im See oder in der Limmaten so ist es ultimativ gruselig jetzt. Und da hat es mich wirklich einfach gelüpft im Fall, wo die Leute sind gebadet trotzdem.
0: Boah. Ja, ja, die Vorstellung. Gell, eben 900 Tonnen Abfall hat man gesagt, haben wir zusammengesammelt in der gleichen Nacht. Ne? Aber wenn der Regen halt nicht kommt, dann bleiben die Leute so ein bisschen in dem Gestank sitzen. Und du hast den Cedric getroffen. Wir hören mal rein, was er da gemacht hat. Und wieso vor allem er jetzt gerade baden als Berner in Zürich dann noch?
3: Cedric, du stehst hier in der Badhose mit hübschen Haifisch drauf. Du bist jetzt gerade im Zürichsee am Baden gewesen. Wie hat es geschmeckt?
4: Geschmeckt hat es wunderbar, so nach Sonne und Wasser und Freizeit. Ich finde es aber viel schlimmer am See entlang eigentlich, weil dort stinkt es brutal. Ich musste immer früher mit dem Melo dort durchfahren, um zu arbeiten. Und dann kotzt es fast. Aber ich habe es jetzt eigentlich nicht gut, also okay gefunden im Wasser.
3: Also meinst du, im Wasser könnte es feiner schmecken als in der Stadt selber?
4: Ja, es hat ja Wind über den See, oder? Und das dreht es näher weg.
3: Okay. Was hast du für Tipps für Zürich, dass es ein bisschen feiner wieder schmeckt nach der Street Parade?
4: Ja, ich weiss nicht, ob Zürich da viel machen kann. Sie könnten noch ein bisschen früher putzen, aber eigentlich sollten wir uns einfach Regen wünschen. Ganz viel Gewitter direkt nach der Street Parade und dann wäre es weg, also im See.
3: Das Problem ist jetzt, es kommt definitiv nicht regnen diese Woche. Was machen wir sonst, Plan B?
4: Gehen wir auf Bern.
3: Super.
0: Ja, auf Bern würde ich sagen, lieber nicht als Plan A. Ich würde sagen, definitiv Plan B. Aber es kommt ja regnen etwa am Sonntag und bis dann putzen wir noch ein paar Mal die Stadt und wir beschäftigen uns noch weiterhin mit dem Nachmittag.

0: out of the dark. Pünktlich zum Sonnenaufgang Out of the Dark von Klock Klock. Wunderschönen Dienstagmorgen wünsche ich dir. Es ist Zeit zum Quiz und zwar gegen den grossen Energy-Fan Mauro.
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0: Der Mauro ist mir zugeschaltet, seines Zeichens unter anderem Podcaster, schafft aber auch mit Menschen mit Beeinträchtigung. Wunderschönen guten Morgen, lieber Mauro.
2: Hallo.
3: Hoi miteinander.
2: Hey, und vor allem ist er vom zweitschönsten Kanton, Entschuldigung, von der Schweiz, Graubünden, gell?
3: Ja, also ich weiß halt nicht, wie beliebt wir bei euch
2: sind. Also bei mir sehr beliebt, ich liebe Bündner und Bündner.
0: Und ich liebe den Dialekt,
2: so cool.
0: Der ist wirklich
2: super Pacific und so. Boah, ich liebe den Lifestyle wirklich.
3: Ah, schön, schön.
0: Jetzt darfst du wählen, ob du gegen mich oder gegen die Anja lieben willst spielen heute.
3: Weil ich dich schon ein bisschen kenne, würde ich sagen, spiele ich gegen dich, Janik.
0: Oh, okay, dann kann ich dich aber nicht schonen, gell?
3: Mhm, ist gut.
0: Dann gibt uns die Anja unsere heutige Kategorie.
2: Wir machen heute einen Abstecher in die Finanzwelt.
0: In die Finanzwelt, oh, Jesus Gott. Okay, okay. Oh. Bist du ein Sales Guy, Mauro?
3: Oh, Finanz, das ist jetzt schwierig, aber ja.
2: Hast du Geld, Mauro?
3: Ja, sicher.
0: Also, sehr gut. Also, dann bist du gerade, lieber Mauro, gell?
3: Ja.
2: Gut, das liegt ja eigentlich auf der Hand, um was es heute geht, wegen dem her, wegen dem Roman.
4: Sales Guy. Was? Sales.
2: Das viralste Meme im Moment auf Social Media und darum innerhalb von 15 Sekunden so viele finanzielle Begriffe, die man am Paradeplatz in Zürich hört, ab jetzt.
0: ETF, Budget, Portfolio, Allokation,
2: oh mein Gott.
0: Market Crash, Bull Market, Bear Market, Lind und Sprüngli.
2: Schwierig. Das gibt einen halben Punkt. Also 7,5, du tönst so reich, wenn du so
0: ja, siehst du jetzt, Jetzt haben wir Sales Guy, you know? Also gut.
2: Okay, spannend, mal schauen, ob der Mauro reicher ist. Ja,
0: mal schauen, wie es um seinen Cashflow steht. Mauro, du bist wieder da.
3: Yep.
2: Für dich genau das Gleiche. Innerhalb von 15 Sekunden so viel Finanzbegriff wie möglich, wo man in Zürich auf dem Paradeplatz gehört, ab jetzt.
3: Dollar, UBS, Zürcher Kantonalbank. Ich habe zu wenig Geld. Ich habe zu viel Geld. Bist du reich? Bist du arm?
2: Ja, schwierig. Begriff, Begriff.
3: Ja, Zürcher Kantonalbank. Die Schweizer sind reich.
0: Ja. Aber bist gut unterwegs gewesen, aber nicht so gut wie ich. Es geht an mich. Juhu! Freue ich mich, wenn Zürcher.
3: Bravo. Wie viel hätte ich auch nicht gedacht, wie viel Begriff und wie viel habe ich gehabt.
0: Also du hast jetzt, glaube ich, 5 gehabt und ich multiple 100.
3: Was?
0: Nein, natürlich nicht. Etwa 9. Etwa 7 bis 9. Okay. Aber so Portfolio.
2: Also 7,5, nicht übersäuren. 7,5.
0: Also gut, nicht multiple 100. Alles klar.
3: Du kennst den Paradeplatz auch besser.
0: In- und auswendig. Ich gehe dir in- und aus, weißt du, in der grossen Halle.
3: Okay.
0: Danke für das Mitspielen. Gerne, lieber Mauro.
2: Tschüss.
3: Bitte.
0: Mach's gut. Ciao.
3: Ciao.
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1: Guten Morgen, wir kommen zu den Ex-Ambassadors und die wären beinahe nicht so berühmt geworden, wie sie jetzt sind. Den Durchbruch verdanken sie am Frontmann, am Dan Reynolds von den Imagine Dragons. Der war im Spital und gehört in einer Virginia-Radiostation einfach mal einen Song von den Ex-Ambassadors. Macht 2-3 Telefon und voilà, weltberühmt.

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1: Ich hoffe, du bist schon gut in den Tag gestartet. Falls nicht, wirst du definitiv in der nächsten halben Stunde von uns geweckt. Unter anderem mit... J-Lo plus David Guetta mit Save Me Tonight und einer von meinen Lieblingen von Austin.

0: nie verleiden. Teil war vom letzten Energy Air. Und fürs nächste Energy Air gibt es ebenfalls Tickets in der nächsten halben Stunde. Komm, guten Tag.
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0: Für dich vom Luzi Fecker.
4: Eine 62-jährige Schweizerin ist überzeugt, dass die Rocklegende Elvis Presley ihr Vater ist. Gegenüber dem 20 Minuten hat sie zahlreiche Puzzleteile präsentiert, die diese Vermutung nach 4 Jahren intensiver Recherche stützen. Unter anderem hat sie eine Liebesbotschaft von Elvis, ihre Mutter, die eine Schrift- und Autogrammexperte jetzt als echt hat deklariert. Der Elvis hatte eine äußerst kindliche Schrift und jeder Buchstabe von dieser Botschaft sei typisch Elvis. Ihre Mutter hat der King of Rock'n'Roll in Deutschland während ihrer Militärzeit lernen können, ist Anfang 60er Jahre mit ihm in die USA gereist und dann schwanger zurückgekommen. Sie hat die Herkunft vom Vater bis zu ihrem Tod verschwiegen. Bei der 62-Jährigen ging es weder um Geld und Raum, sie wollte einfach die Wahrheit wissen.
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6: Relativ simpel, aber schön. Viel Sonne heute auf dem Programm und heisse 32 Grad am Nachmittag, den Rest der Woche dann genau gleich. Also weiterhin weit und breit kein Regen, sondern nur Sonne und jeden Tag über 30 Grad.
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0: Ganz liebe Grüße, dein Auto. Ein bisschen musst du anstehen, aber nicht allzu viel. Wenn wir von Westen herkommen, dann ab Dietikon bis und mit Gubristunnel. Ebenso von der Westumfahrung A3 her ab Urdorf Nord aufs Limmatalenkreuz und auf den Gubristunnel zu. Dort wird sicher der Mittelstreifen sein, wo du rechtzeitig einspuren musst, wenn du dran vorbei willst kommen. Und dann haben wir noch von Osten her dort den Zubringer aufs Brütiselenkreuz, A15 Oberlandautobahn ab genau bis zum Brütiseller Kreuz. Und dann stellt es eigentlich von Osten her, wenn du zum Beispiel von Freitag herkommst, ab dem Brütiseller Kreuz nach führen bis auf Walliselen. Aktuell ist alle Reste frei. Dir eine gute Fahrt und einen guten Morgen. Als nächstes mit der J-Lo und dem Kamerad.
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0: Der Kamerad fühlt sich lebendig, viel alive und dir wird es genau gleich gehen am diesjährigen Energy Air, weil wir haben alles dabei für ein geiles Leben.
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0: Ganz genau. Und alles dazu hat unsere Expertin Bente Pohlmann.
2: Wie sehr kann ein Song eigentlich nach Sommer klingen? Caro und Daniel so, ja. Zusammen sind die beiden besser bekannt als Glasperlenspiel. Die Rede ist natürlich von Geiles Leben. Der Song, der ging einfach mal komplett durch die Decke. 2015, ganze 37 Wochen in den Schweizer Charts und dort sogar lange auf Platz 1. Und damit nicht genug, Geiles Leben hat Diamantenstatus erreicht. Für mehr als 1 Million verkaufte Einheiten. Dazu gab's Gold und Platin in Deutschland, Österreich und in der Schweiz. Es ist einfach ein echter Mega-Hit. Aber Glasperlenspielen waren schon lange davor eine große Hausnummer. Zum Beispiel mit Echt. Da ging's nämlich 2011 los und machten die beiden hierzulande bekannt. Echt perfekt ist und ich glaub daran, dass es besser ist. Die Erfolgsgeschichte ging weiter. Nie vergessen schaffte es ebenfalls in die Schweizer Singlecharts. Ja, Caro und Daniel machen bereits seit den frühen 2000ern gemeinsam Musik und aus dem Duo wurde nicht nur musikalisch ein echtes Dreamteam, nee, die beiden sind auch privat schon sehr lange ein Paar. Und ihren Namen verdanken sie, by the way, Hermann Hesses Roman Das Glasperlenspiel. Elektronische Sounds, Pop, riesige Hooks und Songs, die man einfach sofort mitsingen kann, genau dafür stehen Glasperlenspiel. 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
0: Oh, wir freuen uns auch.
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0: wieder faszinierend, wie viele Hits das Adele hat. Das war «Someone Like You» hier auf Energy Zürich. Guten Morgen.
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2: Mein Gott, ich kann mich kaum aufs Wetter konzentrieren. Jetzt gerade im Fall, wir werden hier überhäuft mit Anrufen wegen Tickets fürs Energy Air. Jetzt muss ich schnell meine Sachen sortieren.
0: Also ich vermute, dass es warm wird. So viel kann man schon mal sagen, glaube ich.
2: Jawohl, aber jetzt im Moment haben wir noch angenehme 19 Grad heute Morgen. Spätestens ab Nachmittag sind wir aber eben locker wieder über diesen 30 Grad drüber mit viel Sonne und dasselbe dann morgen und bis Ende Woche. Also weiterhin viel Sonnenstrahl und heisse Temperaturen. Ich hoffe, am 5. September sieht es dann ähnlich aus am Energy Air.
0: Wir sortieren jetzt mal die Anrufe, sind weiterhin im Wartezimmer und nach der Gracie Abrams gibt es die Auflösung, wer denn da gönnt. Weiterhin viel Glück.
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Hit the Wall, Gracie Abrams, da auf Energy Zürich neu in der Rotation. Und wir haben immer noch die Leitungen offen ins Studio 1. Wir haben sie fein säuberlich sortiert, wir haben sie nach Farben geordnet und jetzt darf

0: Tickets ja, genau. Gehören in dem Fall dir.
1: Ey, das ist super, Janik. Danke vielmals.
0: Der kommt mit, sag mal.
2: Bitte.
1: Meine Tochter kommt mit.
0: Ah, oh, schön. Wie ja. alt ist sie?
1: Sie ist jetzt gerade 15 geworden.
0: Ja, sensationell. Ist das ihr das erste ja. grosse Konzert in dem Fall?
1: Nein, wir sind schon ein paar Mal gewesen. Sie ist jetzt gerade das fünfte Mal.
2: Aha. Welches ja. ist ihr Lieblingsact am Air?
1: Take That.
0: Ah, schau jetzt, mit 15.
2: Krass.
1: Ah. Ja, sie freut sich mega dort drauf. Ja, darum bin ich immer wieder am Probieren, um ein Ticket zu gewinnen. Ja.
0: Perfekt, dann schon mal die Stimmöle, es wird gekreischt.
1: Ja, das glaube ich. Ja. Warum hat es nicht vergessen?
0: Yes, yes. Hey, aber danke für mal fürs Mitmachen und dann bis am 5. Ja, September.
2: Danke dir, bis dann.
1: Tschüss.
2: Tschüss.
0: So, zwei glückliche Seelen mehr am Energy Air am 5. September. Und wenn du heute kein Glück gehabt hast, dann natürlich weiterhin fleissig Radio hören und parallel auf energy.ch schauen, was es noch für weitere Gewinnmöglichkeiten gibt. Wir kommen zu unserem nächsten Pärli. Es ist wieder Bärchen und Hasi-Zeit. Das Mal ist es die Melanie und der Ari. Viel Spass mit diesen zwei.
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0: Melanie und der Ali sind uns zugeschaltet aus Bad Zurzach. Guten Morgen.
2: Hallo zusammen.
4: Guten Hallo. Morgen zusammen.
2: Was kann man in Bad Zurzach alles Cooles machen?
4: Ja, viele Sachen. Man kann auch Minigolf spielen.
5: Thermalbad.
4: Der Papamollweg, Thermalbad.
2: Oh, der Papamollweg.
0: Was?
2: Dort wurde ich uns gesehen. Ja, das habe ich auch schon gesehen. Genau, Papamollweg gibt es dort. Und der ist auch irgendwie aufgestellt beim Thermi dort, gell, der Papamoll.
5: Genau, Papamollfest gibt es ja auch.
0: Papamollfest? Ich bin sofort dabei. Der Schweizer
4: ja,
0: Hummer.
4: Das glaubt richtig.
5: August,
0: 12.
5: August ist es.
0: Da muss ich ja gerne noch gehen. Ja, ich muss auch alle meine Kalender anpassen. Wegen. Aber das ist gut, das ist gut. Komm, wir spielen mal Bärchen und Hasi zusammen. Und ich würde sagen, zuerst mit der Melanie. Ali, bis gerade, gell?
5: Jawohl.
2: Also in dem Fall die erste Frage, wenn wir schon von Papa Moll gehabt haben. Wenn der Ali eine Kindheitsfigur wäre, also so ein Kindheitsheld oder so, was wäre er für eine?
4: Was ist das für eine Frage? Kindheitsfigur?
2: Ja, weißt du, ich habe ja selber zwei Kinder. Weißt du, irgendwie von einem Disney-Film, so ein schöner Prinz oder so, oder von Lazy Town, oder weiss auch nicht, was, SpongeBob.
4: keine Ahnung, ich würde so sagen, er ist so ein, vielleicht der Hulk oder so.
0: Oh, stark! Sensationell!
2: Das ist doch voll die Beleidigung!
4: Cool. Die Söhne sind eben auch so, die sind voll stark, aber sind eigentlich sind schon herzig, also, so liebe, aber manchmal gleich so Retter oder keine Ahnung. Ich kann nicht mehr, ist gerade der Hulk in Sinn gekommen.
2: Aber
4: so.
2: Das ist der grüne Typ, oder?
4: Der Kasten, ja.
2: Oh mein
4: der
2: Gott.
4: Stark.
2: Okay,
4: ja.
2: Ist gut. Also, haben
4: aber
2: wir
4: der ist eigentlich lieb. Der sieht böse aus, ist aber lieb. Man ist eben auch so tätowiert und pierced und gross, aber ist eigentlich lieb.
2: Sehr gut, okay. Haben wir aufgeschrieben, den Hulk.
0: Dann hast du gesagt, er ist tätowiert. Wenn du jetzt kannst wählen von diesen Tattoos, die er hat, welches gefällt dir am wenigsten?
4: Ich finde eigentlich alle schön. Da kann ich keine Antwort geben. Ich kann ihn nicht zusammenfragen. Keine
0: also
4: Ahnung,
0: komm, mit drei so. Jetzt. Gibt es eins, was dir am meisten gefällt?
4: Ja, mein Kuss.
0: Dein Kuss? Also deine Lippen quasi tätowiert, oder wie?
4: Ja.
0: Wow. Okay. Ja, viel die bessere Frage. Nehmen wir die.
4: Kann ich wirklich sagen, das finde ich am schönsten. Das ist von mir eigentlich, ja.
2: Sehr herzig. Und dann wird es ein bisschen spicy jetzt. Wir bleiben gerade bei Bad Zurzach, Thermalbad und so. Sex im Thermi, wo am ehesten? Im Wasser, in der Kabine oder unter der Dusche?
4: Dort, wo gerade niemand ist. Das ist so schwierig.
2: Ja, überall.
0: Also, gehen wir davon aus, es ist nie nicht irgendjemand. Du bist allein im Thermalbad, niemand, alle sind
4: aber
0: schon daheim.
4: Aber ich würde ihn auch so fragen.
0: Ja, ist gut.
4: Also wenn wir allein im Thermalbad sind, würde ich sagen, im Wasser.
0: Also, nehmen wir
4: genau,
0: doch das.
4: Genau, ja.
2: Also, wir holen den Hulk wieder zurück.
0: Ja, und ganz still sind Melanie, hä? Ist gut?
4: Ja.
0: Ali, hallo?
5: Ja, hallo.
2: Grüezi.
5: Also, so schwierige Fragen gestellt.
2: Ja, aber es ist schon ein Challenge.
5: Ein bisschen
2: kompliziert. Aber die erste...
5: Ja, ich habe die ganze Geschichte erzählt.
2: Aber die erste ist absolut machbar, finde ich. Als was für ein Kindheitsheld siehst du dich? Weißt du, so irgendwie eine Comicfigur oder von einem Film oder von einer Serie oder so?
5: Oh mein Gott, was hat sie echt gesagt? Ja, ich denke, wenn etwas mit Marvel vielleicht etwas...
0: Ja.
2: Einen Namen brauchen wir.
5: Oh Gott, Spider-Man, sag ich jetzt mal.
2: Nein, du bist doch so ein Fetzer.
0: Ja, du bist ein Kasten, hat sie gesagt. Ja.
2: Aber das war leider schon falsch gewesen und da müssen wir streng bleiben im Fall.
0: Okay. Ja, dafür hast
5: du
0: das beste Tattoo, das es gibt, haben wir herausgefunden mit den Lippen von der Frau. Ja. Also ihr beide.
5: Hey,
2: ciao, Hulk. Ciao, liebe Melanie. Machen Sie gut. Bis zum nächsten Mal.
5: Tschüss.
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0: Und wir kommen zu einer gefährlichen Frau. Sie hat Engelsaugen. Alles sieht wunderbar aus.

0: verliebt wie am ersten Tag in seine Einti, The One, Michael Patrick Kelly. Wunderschönen guten Morgen, du hörst Energy Zürich.
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0: Heute für dich vom Luzi Fricker.
2: Der FIFA-Boss Gianni Infantino bekommt die Rückendeckung von Donald Trump. Bei einem Post auf seiner Plattform Truth Social warnt der US-Präsident vor einer möglichen Absetzung von Gianni Infantino. Der Walliser sei fantastisch und habe die erfolgreichste WM von allen Zeiten geleitet. Ein Führungswechsel an der FIFA-Spitze wäre darum ein schrecklicher Fehler. Gianni Infantino ist wegen seiner umstrittenen Machenschaften massiv unter Beschuss. Im Namen der Migros sind momentan Betrüger unterwegs. Sie versprechen Kunden vom Detailhändler Geschenk. Für einen Versand müssen wir allerdings zahlen. Mit dieser Masche versuchen die Online-Kriminellen an Kreditkartendaten zu kommen. Die Migros spricht von einem klassischen Phishing-Versuch. Wer eine Geschenkkarte bestellen kann, kann das immer kostenlos machen. Der Hype um das Testspiel im Joggeli zwischen dem FC Basel und dem FC Barcelona vom nächsten Sonntag nimmt komplett absurde Dimensionen an. Wegen dem riesigen Interesse ist der Ticketing-Server zusammengebrochen, das obwohl die Serverleistung maximal ist aufgefahren wurde, teilen die Basler mit. Wegen dem ständigen Aktualisieren hat es Anfragen im unglaublichen dreistelligen Millionenbereich gegeben. Der Vorverkauf ist jetzt gestoppt worden und geht heute Mittag um 12 Uhr weiter.
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4: Das goldige Sonnenli ist schon draussen und fleissig am Schienen. Dazu gibt es jetzt heute Morgen noch angenehme 19 Grad. Im Verlauf des Tages wird es aber immer heißer mit bis zu 32 Grad. Das geniessen wir heute Morgen aber noch. Ab dem Donnerstag sind nämlich wieder um die 35 Grad angesagt. Aber dafür gibt es auch weiterhin schön viel Sonne.
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0: Ja, es geht langsam wieder in Richtung Ende der Sommerferien und man merkt es auch, Werkverkehr der zieht an. Ich gebe dir schnell die Übersicht: A1-Bahn Richtung Zürich, Aarau-Ost bis zu der Verzweigung Bierfeld, dort durch Aargau durch. Ich wiederhole: Aarau-Ost bis zu der Verzweigung Bierfeld. Dann läuft es bis etwa auf Höhe Dietike, ab Dietike dann Stau bis zum Gubristunnel her, ebenso von der Westumfahrung A3 her ab Urdorf Nord, der Mittelstreifen bis zum Limmataler Kreuz und Forsttunnel. Portal. Dann gehen wir in den Osten von Zürich, dort haben wir den Zubringer aufs Brütiseller Kreuz, A15 Oberlandautobahn Hegnau bis zum Brütiseller Kreuz und dann von Osten her, also zum Beispiel jetzt Efretik her, haben wir Rastplatz Balderswil kurz vor dem Brütiseller Kreuz, wo es weiterzieht dann bis und mit Wallisellen. Dann läuft es ganz kurz, aber ab Zürich-Ost wieder Stadt einwärts durch den Schöneich-Tunnel und durch den Milchburg-Tunnel bis für Anletten, wo es staut und ebenso von Zürich-Süd her, dort ab Zürich-Süd von der Verzweigung her bis und mit Wiedeke. Mehr Geduld als die letzten ein paar Wochen, aber du schaffst das. Eine gute Fahrt und ein gutes Ankommen an deinem Ziel.
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0: Wunderschönen guten Morgen.
4: Grüezi wohl.
0: Anja, ich habe einen Zungenbrecher für dich. Sag mal, es blitzt in Zürich.
4: Es blitzt zu Zürich.
0: Gell, schwierig?
4: Ja.
0: Ja, darum machen wir heute etwas anderes. Es stinkt zu Zürich.
4: Oh ja, es stinkt sehr, sehr fest zu Zürich wegen des Street Parade.
0: Das Street Parade. Also wir schauen, was man da machen kann nach zwei Songs. Olivia Dean und Charlie Puth. Guten Tag, gut zum Start.
4: Grüezi wohl.

0: Ein Anruf entfernt, one call away, Charlie Puth da auf Energy Zürich. Einen wunderschönen guten Morgen. Wir sind mittlerweile Tag 3, wenn ich richtig gerechnet habe, nach der Street Parade, wo eigentlich alles schon sauber war in der Stadt, aber es hat einfach nicht regnen und darum ist man so ein bisschen durch die Stadt gelaufen mit so ein bisschen...
1: Brother, what's that? What's that, brother?
2: Also ich finde es immer wirklich so, gerade beim Seebecki, also es stinkt schon noch nicht.
0: Ich
2: so nach
0: schon.
2: All diesen WCs und so. Ich wollte mich überhaupt nicht beklagen.
0: Nein.
2: Ich finde es mega, mega krass, wie schnell das wirklich immer geputzt wird nach der Street Parade. Also am nächsten Tag, am Sonntag, ist ja immer so, als wäre nichts gewesen in dieser Stadt, obwohl irgendwie fast 1 Million Leute hier rumgetanzt haben. Aber es stinkt einfach immer noch. Da kann ja niemand etwas dafür. Aber ich finde es dann noch grusiger, wenn man trotzdem Gestank in Zürichsee gehen baden, wo wirklich alle irgendwie, ja...
0: Ja. Du hast dir gestern schon Sorgen gemacht und darum bist du auch als Zürcher Seebecki mal schauen, wer so unterwegs ist und wer sich das so zutraut. Du hast unter anderem Zoe getroffen.
3: Zoe, auch du gerade im Bikini, gerade direkt aus dem Zürichsee, war es fein gewesen.
4: Ja, so gar voll vergessen, dass Street Parade war. Also, man merkt nicht viel, ich finde es super. Nein, ja, ich habe tatsächlich nicht viel geschmeckt, das ist wunderbar.
3: Was empfiehlst du den Leuten, wo ist der beste Spot zum Baden jetzt direkt nach der Street Parade? Also meinst du, wo ist das Wasser am ehesten schon durchmischt oder abgeflossen?
4: Schwierige Frage. Im Letten wahrscheinlich ein bisschen schwieriger, weil es alles runtertreibt. Darum hier oben ist super. Da bei China wissen, würde ich sagen, guter Spot nach der Street Parade zu baden.
0: Wir stellen fest, ein Fluss oder See aufwärts sind wir alle sicher und dann wird es auch nicht mehr so schmücken. Aber es ist schon spannend. Eben, wir hätten ja so viele Baden an entsprechenden Dingen, aber es sind halt nicht alle an der Street Parade gewesen. Und die noch nicht gewesen sind, die denken sich vielleicht, dass Zürich immer so schmeckt. Ist aber eine Ausnahme für etwa 2 Tage Maximum.
2: Ja, definitiv. Vielleicht noch 2-3 Tage mehr, aber einfach einen Duftbaum mitnehmen und dann ist es erträglich. Yes. Ist okay.

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0: Paul Roy aus Solothurn auf Energy Zürich mit Hurricane. Und jetzt brauchen wir den Jagdinstinkt.
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0: 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Darum tun wir das jetzt mal schnell annähern. 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
4: Sienna Spyro. Material Lover.

0: Jean-Paul und Anne-Marie mit Rockabye da auf Energy Zürich. Es ist 7:30 Uhr, das heisst Zeit für gute Neuigkeiten.
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2: Wo möchte man als junger Mensch am liebsten leben? Genau dieser Frage ist das Reiseportal Timeout nachgegangen und hat Jen Seiler gefragt, was denn ihre Lieblingsstadt auf der ganzen Welt ist. Über 24'000 Einheimische sind für die Studie befragt worden. Was letztes Jahr noch Bangkok an die Spitze von dieser Rangliste hat geschafft, steht in diesem Jahr Tokio. Alle befragten Einheimischen haben angegeben, dass sie jeden Tag Freude im Stadtleben haben. Einen guten ÖV, Fußgängerfreundlichkeit und ein breites Kulturangebot sprechen für Tokio als Lieblingsstadt. Auf Platz 2 ist die portugiesische Metropole Porto. Der Bronzeplatz hält sich Melbourne Down Under.
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4: Ja, mag schön und gut sein. In Tokio bin ich also auch schon gewesen, aber die haben im Moment relativ viel Regen angesagt. Darum bleibe ich, glaube lieber zu Zürich. Janik, ich sehe es bei dir aus.
0: Wir haben gar keinen Regen mehr. Von dem her, ja, im Moment ein bisschen Sonne. Dann gut.
4: Praktisch nur Sonne und vor allem heiß sein. Trotzdem auch 30 Grad und eben weit und breit kein Regen.
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0: Dafür haben wir schon wieder genug Stau zum Tokyo Driften, wenn du irgendwie rundherum willst kommen. Es fühlt sich an wie eine normale Arbeitswoche, obwohl nach Sommerferien ist. Ich gebe dir schnell den Überblick. Wenn du aus dem Aargau kommst, respektive von Bern her unterwegs bist, dann staut es ab Aarau Ost auf Bierfeld zu. Wenn du von Basel her kommst, dann staut es ab Bruck auf die Verzweigung Bierfeld zu. Dann läuft es von beiden Stellen aus weiter bis etwa auf Dietikon. Ab Dietikon der nächste Stau bis zum Gublistunnel, ebenso von der Westumfahrung her auf der A3 Urdorf Nord bis und mit Gublistunnel, dann Gegenrichtung A3 Urdorf Nordenberg darauf bis und mit Zürich West Eingang Jütlibergtunnel, dann Ausgang Jütlibergtunnel Zürich Süd bis und mit Wiedeke und dann gehen wir noch in den Osten von Zürich, dort zweimal aufs Brütisellenkreuz zu, einmal von Hegnau her auf der A15 Oberlandautobahn und einmal vom Rastplatz Balderspiel her. Beides zieht sich dann übers Brütisellenkreuz bis und mit Zürich Ost und von Zürich Ost dann wieder stadteinwärts ab dort durch den Schöneich und durch den Milchbucktunnel jeweils stockenden Verkehr. Also viel Geduld, gefragt heute. Ich schicke dir zwei Pärchen mit, einmal Ed Sheeran und Martin Garrix und einmal Usher und Pitbull. Gute Fahrt!
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0: Oh sure, Pitbull, DJ Gadas Falling in Love again auf Energy Zürich am Dienstag, 11. August. Wunderschönen guten Morgen. Ich weiss nicht, ob du selber an der Street Parade gewesen bist, ob du davon gehört hast, ob du es nur im Fernsehen geschaut hast. Auf jeden Fall, wenn du in den letzten Tagen vorbeigegangen bist, um zu schauen, wie aufgeräumt das ist, dann hast du zuerst einmal Freude gehabt. Mhm. Und dann hast du gemerkt, dass nicht nur die Erinnerungen bleiben, sondern auch noch so ein bisschen
1: Der Gestank.
0: Ja,
1: es stinkt wirklich im Moment in Zürich und vor allem finde ich es ein bisschen grusig. Ich weiss, es ist ultimativ heiss mit Temperaturen um die 30 Grad etc. und schön viel Sonne, also schön sommerliche Tage, aber jetzt gerade baden im Zürichsee, so kurz nach der Street Parade, I wouldn't im Fall wirklich, weil wir wissen alle, was dort um den See herum passiert.
0: Ja, und du bist skeptisch gewesen und darum bist du schauen, gestern Nachmittag, wer denn da so trotzdem mutig ist und in den See geht und du hast zwei junge Damen gefunden.
2: Jessie und Cyrilla sind mitten im Zürichsee. Mich lügt es da nebendran wirklich gerade fast. Hey Leute, also es war Street Parade am Wochenende. Sind wir in diesem See am Baden? Oh mein Gott, finde ich das wirklich grusig.
3: Das stimmt eigentlich. Ich bin gar nicht so überlegt. Aber ja, ich hätte lieber nicht gesagt, ja.
2: Ja, sorry, ich muss versauen. Aber schmeckt man es ein bisschen? Oder könnt ihr das komplett weg ignorieren? Also ist der Fischgeruch ein bisschen stärker?
3: Ja, ein bisschen nach Enten und Fisch. Ist es glaube schon immer, aber es wäre mir jetzt nicht aufgefallen, dass es mehr ist als sonst einmal. Aber ja, sind schon ein oder zwei Leute reingezeichnet.
2: Cyrilla, wie sieht es bei dir aus?
4: Hey, ich bin, der schmeckt echt nach Zürichsee.
2: Ja. Also der stinkt immer ein bisschen, wolltest du mir jetzt sagen, oder wie?
4: Ja, also nach See, ja, ich würde schon sagen, ein bisschen stinkt es immer da.
0: Also man muss schon jorden. Es verzieht sich jeden Tag ein bisschen mehr, aber noch ein bisschen durchhalten, bis es wieder nach Rosen duftet in der Stadt.

0: zu dieser Stimme verwacht man doch gern Holly Humberstone mit To Love Somebody.
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2: Ein schöner Sommertag, so wie es muss sein und wie wir uns das wünschen. Warm bzw. heiß mit 32 Grad am Nachmittag. Viel Sonne und kein Regen. Morgen und auch den ganzen Rest der Woche machen wir dann genau so weiter, mit zum Teil sogar bis zu 35 Grad und weiterhin schön viel Sonnenstrahlen. Weit und breit kein Regen. Aller frühestens am Sonntagabend könnte es wieder ein bisschen geben, aber bis dort bleibt es trocken. Weiterhin gut aufstehen.

0: Robin Schulz, Fastboy, eine Million gute Gründe, oder wie wir in Zürich sagen, multiple 100. Und wir kommen zum Liederrat. Es geht schon wieder um 250 Franken.
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0: Luca ist uns zugeschaut aus dem schönen Münchenstein. Guten Morgen.
2: Hallo.
3: Guten Morgen miteinander.
0: Jetzt muss ich es aber nochmal wissen. Jo oder ja?
3: Eigentlich jo.
0: Aber ja.
3: Aber manchmal auch ja. Das kommt darauf an, je nachdem.
2: Also wenn du bei Energy Zürich mit dabei bist, dann gerne ja, oder? Sagen dir in Zürich.
0: Ja, klar.
3: Ja, bitte.
2: Ja, ja. Ich sage aber auch ja.
0: Also, wie steht es um deine Musikkenntnis? Was hört man so in Münchenstein?
3: Eigentlich alles, was das Radio hat.
0: Sehr gut, dann bist du perfekt vorbereitet für unser Spiel. Ich habe 1,6 Sekunden für dich und es geht um 250 Franken Dosenbach Gucci. Ohrenspitze, Achtung.
3: Ja. Das sollte eigentlich Galantis mit No Money sein.
0: Eigentlich sagst du, hä?
3: Wenn ich mich jetzt nicht komplett täusche.
0: Ja, okay. Also schau, es ist ja so. Es stimmt natürlich. Ja, 250 Franken Dosenbach-Gutschein für dich. Herzliche Gratulation.
3: Danke schön.
2: Was kaufst du für Schuhe, Luca?
3: Skechers.
2: Skechers?
3: Gibt es nicht neu, oder?
2: Okay. Welche Farbe darf es sein?
3: So, grüne oder so. Gibt es das? Grüne Skechers.
0: Das
3: grüne
0: Skechers.
2: Ich rufe nach dem Dosenbach an, das organisieren wir dir im 42, 43?
3: 43.
2: Also gut,
0: 43.
2: Machen
0: also,
2: wir so.
0: Luca,
2: die Bestellung ist abgeschickt.
0: Perfekt. Du gehst über Stock und Münchenstein. Wir bedanken uns bei dir. Schönen Nachmittag und schönen Tag noch, gell?
2: Tschüss.

0: So, Zürich nimmt das sehr ernst. Let's get down to business. Wieder Werkverkehr, als wäre nicht mehr Sommerferien. Aber wir kommen trotzdem gut in den Tag. Tiesto ist das gewesen.
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0: Dienstag, 11. August, schön bist du wach.
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6: Beim schweren Erdbeben in Kolumbien ist die Zahl der Todesopfer auf über 100 gestiegen. Dazu gibt es zahlreiche Verletzte und über 60 Gebäude, die sind eingestürzt. Das Erdbeben mit der Stärke 7,4 ist im Westen des Landes passiert. Die betroffene Region gehört zu den ärmsten des ganzen Landes. Der Schweizer Bundespräsident Guy Bachmelin hat auf Ex seine Solidarität ausgedrückt und Hilfe angeboten. Für die Bewohner des Schaffhausen hat es gestern Abend einen riesen Schock gegeben. In der Nähe vom Güterbahnhof hat es zuerst zwei heftige Explosionen gegeben. Darauf aber einen riesigen Brand, der von weit her ist zu sehen war. Wie die Schaffhauser Polizei mitteilt, ist ein Schür, der ist leer gestanden, in Vollbrand geraten. 4 Feuerwehrleute sind verletzt worden. Die Brandursache ist noch unklar. Der FIFA-Boss Gianni Infantino überkommt die Rückendeckung von Donald Trump. Bei einem Post auf seiner Plattform Truth Social warnt der US-Präsident vor einer möglichen Absetzung von Gianni Infantino. Der Walliser sei fantastisch und habe die erfolgreichste WM von allen Zeiten geleitet. Ein Führungswechsel an der FIFA-Spitze wäre darum ein schrecklicher Fehler. Gianni Infantino ist wegen seiner umstrittenen Machenschaften massiv unter Beschuss.
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7: Eigentlich noch ganz angenehme 19 Grad jetzt heute Morgen. Spätestens dann ab dem Nachmittag sind wir locker wieder über 30 Grad drüber mit viel Sonne und dasselbe morgen und bis Ende Woche genauso. Also weiterhin viel Sonnenstrahlen und heisse Temperaturen.
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0: Liebe Grüße, dein Auto, du brauchst wieder Geduld, als wäre schon Sommerferien vorbei. Schnell der Überblick für dich, wenn du im Aargau unterwegs bist, von Bern her, dann stellt es auf Bierfeld zu, ab Aarau-Ost immer wieder stockend, dann wenn du von Basel her kommst, ab Brugg immer wieder stockend bis Bierfeld, dann läuft es eigentlich durchgehend gut, bis du etwa in Dietikon bist, ab Dietikon wieder der Stau bis zum Gubrisch-Tunnel her, dann ebenso von der Westumfahrung an drei her, zwischen Durdorf Süd mittlerweile und dem Limmataler Kreuz und dann natürlich nach vorne zum Gubrisch-Tunnel, falls du auf den Nordring willst. Dann gegenrichtig A3, dort haben wir Urdorf-Nordenberg drauf bis Zürich-West, also wirklich wie normalerweise an einem Arbeitstag, wenn nicht Sommerferien ist. Dann haben wir noch das Brütiseller Kreuz, was zweimal drauf zustaut im Osten. Einmal von der Oberlandautobahn A15, der Zubringer ab Hegnau bis zum Brütiseller Kreuz und dann nach von Freitiger her ab dem Rastplatz Balderschwil, das geht führen bis Zürich-Ost, also auch zwischen Brütiseller Kreuz und Zürich-Ost ist alles stockend. Und dann von dort aus Stadt einwärts Zürich-Ost bis und mit Milchbucktunnel, das heisst der Schöneichtunnel, ebenfalls betroffen. Und dann nach Zürich-Süd, Stadt einwärts ab Zürich-Süd bis und mit Wiedeke. Irgendwie alle schon zurückgekommen durch den Gotthard. Trotzdem eine gute Fahrt und gutes Ankommen an deinem Ziel.
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0: Einen wunderschönen guten Morgen.
7: Gut aufstehen.
0: Ich hoffe, du musst dir nicht zu fest die Nase zuheben, wenn du durch Zürich gehst, weil es stinkt ein bisschen von der Street Parade.
7: Ja, definitiv. Mhm. Also die mit dem Velo oder zu Hause unterwegs sind, hey, nehmt irgendwie ein Parfüm mit oder irgendwie keine Deo oder so. Weil es stinkt wirklich nur ein bisschen, finde ich. Also,
0: ja,
7: und weiss nicht, wie du aussiehst.
0: Voll. Und wer am Schaffen ist, noch ein bisschen durchheben.
8: Es ist mega schlimm. Ich will Sommer ziehen, aber ich wünsche jetzt per sofort richtig Regen. Aber richtig Freitag muss regnen, weil sonst wirken wir die ganze Nacht zwei Wochen können wir nichts arbeiten.
7: Ja, weit und breit kein Regen, sicher bis am Sonntag. Aber dafür ist mittlerweile schon sehr, sehr schön aufgeräumt. Müssen wir also auch mal Props
0: geben. Ja, sofort. Aber eben, Petrus, hab Gnade mit uns.

0: Sarah Larsson mit Memory Lane. Sie schwelgt da in Erinnerungen und wir machen genau das Gleiche. Und zwar gehen wir ein bisschen zurück auf den Samstag da im Herzen von Zürich. Techno Mecca Street Parade. Aber so zwei, drei Tage später ist es eher so ein bisschen.
1: Brother, what's that? What's that, brother?
0: Ja, weil es sind zwar 900 Tonnen Abfall beseitigt worden, aber der Gestank, der geht ohne Regen irgendwie nicht weg und drum.
2: Es ist ekelhaft. Es ist wirklich ekelhaft. Also, es geht auf alle Sinne.
3: Ja, definitiv. Also, ich habe es mir wirklich die letzten paar Tage gedacht, eben, sie können ja überhaupt nicht dafür, man kann nichts dagegen machen und so. Wir müssen jetzt einfach auf den Regen hoffen. Mhm. Aber es stinkt ein bisschen und vor allem finde ich es ein bisschen grusig, die Leute, die jetzt halt trotz den heißen Temperaturen trotzdem noch in den See gehen, gehen baden. Also,
0: ja.
3: Das Wasser ist einfach noch nicht so gut durchmischt seit dem Samstag, Freunde. Don't do this.
0: Ein bisschen fließt schon hin und her, aber natürlich da sind noch gewisse Rückstände wahrscheinlich noch rum. Aber wir haben ein bisschen davor und danach. Wir haben einen Berner zu Besuch gehabt an der Street Parade und der ist also sehr optimistisch gewesen.
4: Weil es einfach schön ist. Es ist einfach schön hier in Zürich. Es ist schon scheiße. Wenn sie schon mal etwas Gutes machen, dann haben sie einmal im Jahr wenigstens ein gutes Fest. Noch das grösste von der ganzen Schweiz und da muss man eigentlich schon dabei sein. Ja,
0: ja, das ist ja dann auch gewesen. Und dann bist du, liebe Anja, an See gefragt gestern, wieso die Leute da immer wieder also weiterhin gehen baden und hast einen weiteren Berner getroffen, den Cedric.
5: Cedric, du stehst hier in der Badhose mit hübschen Haifisch getroffen. Bist jetzt gerade im Zürichsee am Baden gewesen. Wie hat es geschmeckt?
6: Geschmeckt hat es wunderbar, so nach Sonne und Wasser und Freizeit. Ich finde es aber viel schlimmer am See entlang, eigentlich, weil dort stinkt es brutal. Ich musste immer früher mit dem Mero dort durchfahren, um zu arbeiten. Und der Kotz ist fast, aber ich habe es jetzt eigentlich nicht gut, also okay gefunden im Wasser.
5: Also meinst du, im Wasser könnte es feiner schmecken als in der Stadt selber?
6: Ja, es hat ja Wind über den See, oder? Und das dreht es näher weg.
5: Okay. Was hast du für Tipps für Zürich, dass es ein bisschen feiner wieder schmeckt nach der Street Parade?
6: Ja, ich weiss nicht, ob Zürich da viel machen kann. Sie könnten noch ein bisschen früher putzen, aber eigentlich sollten wir uns einfach Regen wünschen. Ganz viel Gewitter direkt nach der Street Parade und dann wäre es weg, also im See.
5: Das Problem ist jetzt, es kommt definitiv nicht regnen diese Woche. Was machen wir sonst, Plan B?
6: Gehen wir auf Bern.
0: Ja, aber Vorsicht mit dem Bern. Zuerst mündet dann die Limmat in die Aare und die Aare geht auf Bern. Also wenn wir das fertig denken. Dann... Ja, komm, wir machen weiter mit Sommer. Calvin Harris, bitteschön. 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

0: bist du wach mit uns, grüß dich langsam aber sicher ein in den Tag. Es ist wieder Zeit zum Quizzen und zwar das mal gegen den Mauro.
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0: Der Mauro ist mir zugeschaltet, seines Zeichens unter anderem Podcaster, schafft aber auch mit Menschen mit Beeinträchtigung. Wunderschönen guten Morgen, lieber Mauro.
2: Hallo.
3: Hallo miteinander.
2: Hey, und vor allem ist er vom zweitschönsten Kanton, Entschuldigung, von der Schweiz, Graubünden, gell?
3: Ja, also ich weiß halt nicht, wie beliebt wir bei euch sind.
2: Also bei mir sehr beliebt, ich liebe Bündner und Bündner.
0: Und ich liebe den Dialekt,
2: so cool.
0: Der ist wirklich
2: so Pacific und so. Boah, ich liebe den Lifestyle wirklich.
3: Ah, schön, schön.
0: Jetzt darfst du wählen, ob du gegen mich oder gegen Anja lieber willst spielen heute.
3: Weil ich dich schon ein bisschen kenne, würde ich sagen, spiele ich gegen dich, Janik.
0: Oh, okay, da kann ich dich aber nicht schonen, gell?
3: Mhm, ist gut.
0: Dann gibt uns Anja unsere heutige Kategorie.
2: Wir machen heute einen Abstecher in die Finanzwelt.
0: In die Finanzwelt, oh, Jesus Gott. Okay, okay. Oh. Bist du ein Sales-Guy, Mauro?
3: Wo oh, Finanz? Das ist jetzt schwierig, aber ja.
2: Hast du Geld, Mauro?
3: Ja, sicher.
0: Also, sehr gut. Also, dann bist du gerade, lieber Mauro, gell?
3: Ja.
2: Gut, das liegt ja eigentlich auf der Hand, um was es heute geht, wegen dem her, wegen dem Roman.
4: Sales-Guy. Was? Sales.
2: Das viralste Meme im Moment auf Social Media und darum innerhalb von 15 Sekunden so viel finanzielle Begriffe, die man am Paradeplatz in Zürich hört, ab jetzt.
0: ETF, Budget, Portfolio, Allokation.
2: Oh mein Gott.
0: Market Crash, Bull Market, Bear Market, Lind und Sprüngli.
2: Nein, schwierig. Das gibt einen halben Punkt. Also 7,5, du tönst so reich, wenn du so
0: redest. Ja, siehst du jetzt. Haben wir Sales Guy, ne? Also gut, gut.
2: Okay, spannend, mal schauen, viel... ob der Mauro reicher ist. Ja,
0: mal schauen, wie es um seinen Cashflow steht. Mauro, du bist wieder da.
3: Yep.
2: Für dich genau das Gleiche. Innerhalb von 15 Sekunden so viel Finanzbegriff wie möglich, wo man in Zürich auf dem Paradenplatz gehört, ab jetzt.
3: Dollar, UBS, Zürcher Kantonalbank. Ich habe zu wenig Geld. Sie haben zu viel Geld. Bist du reich? Bist du arm?
2: Ja, schwierig. Begriff.
3: Ja, ich habe eine Kantonalbank. Die Schweizer sind reich.
0: Ja. Aber bist gut unterwegs gewesen, aber nicht so gut wie ich. Es geht an mich. Juhu! Freue ich mich, wenn Zürcher.
3: Bravo. Wie viel... Hätte ich auch nicht gedacht, wie viel Begriff und wie viel habe ich gehabt?
0: Also du hast jetzt, glaube ich, 5 gehabt und ich multiple 100.
3: Was?
0: Nein, boah. Natürlich nicht. Etwa 9. Etwa 7 bis 9. Okay. Aber so
2: also
0: Portfolio.
2: 7,5, okay. Nicht übersäuern. 7,5.
0: Also gut, nicht multiple 100. Alles klar.
3: Du kennst den Paradeplatz auch besser.
0: In- und auswendig. Ich gehe dann ein- und aus, weißt du, in der grossen Halle.
3: Okay.
0: Danke, wie wir das mitspielen.
2: Danke,
0: gerne,
2: danke. Tschüss.
3: Bitte.
0: Mach's
3: tschüss.
0: Gut. Ciao.
3: Ciao.
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0: One Republic mit Need Your Love auf Energy Zürich. Guten Morgen.
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3: Für dich heute vom Luzi Fricker.
5: Eine 62-jährige Schweizerin ist überzeugt, dass die Rocklegende Elvis Presley ihr Vater ist. Gegenüber um 20 Minuten hat sie zahlreiche Puzzleteile präsentiert, die diese Vermutung nach 4 Jahren intensiver Recherche stützen. Unter anderem hat sie eine Liebesbotschaft von Elvis, ihre Mutter, die eine Schrift- und Autogrammexpertin jetzt als echt hat deklariert. Der Elvis hatte eine äußerst kindliche Schrift und jeder Buchstabe von dieser Botschaft sei typisch Elvis. Ihre Mutter hat der King of Rock'n'Roll zu Deutschland während sie ihre Militärzeit lernen kennen, ist Anfang 60er Jahre mit ihm in die USA gereist und dann schwanger zurückgekommen. Sie hat die Herkunft vom Vater bis zu ihrem Tod verschwiegen. Bei der 62-Jährigen ging es weder um Geld und Raum, sie wollte einfach die Wahrheit wissen.
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7: Ein schöner Sommertag, genau so wie es muss sein. Warm bzw. heiß mit 32 Grad am Nachmittag. Viel Sonne und kein Regen. Morgen und auch den ganzen Rest der Woche machen wir Copy-Paste genauso. Weiter mit teils sogar bis zu 35 Grad. Und weiterhin schön viel Sonnenstrahlen.
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3: Es schrumpft alles ein bisschen zusammen, aber es fühlt sich nicht mehr an wie eine Sommerferien. Wir haben auf der A1 Bahn Richtung St. Gallen, wenn du vom Aargau her kommst, ab Dietikon, Stau bis und mit Gubristunnel, ebenso von der Westumfahrung A3 her ab Urdorf Nord, den Mittelstreifen zum Limmatalen Kreuz und zum Gubristunnel her. Dann haben wir auf der Westumfahrung A3 in der Gegenrichtung ab Birmensdorf, den Berg drauf, respektive eben rundum bis zu Zürich West, was staut, Eingang Jütli. Dann haben wir von Osten von Zürich ab dem Rastplatz Balterswil, wenn du von Evretiken, Winti oder St. Gallen herkommst, zum Beispiel Balterswil bis Zürich-Ost. Statt einwärts ab Zürich-Ost haben wir ab Zürich-Ost bis und mit Milchbucktunnel, wo es staut. Und dann auch von Zürich-Süd her, wenn du aus dem Milchbucktunnel, aus dem Jütlibergtunnel draussen bist oder von Chur herkommst, dann ab Zürich-Süd bis und mit Wiedeke, wo es staut. Ich wünsche dir eine gute Fahrt mit Michael Schulte und Miles Smith.
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1: Miles Smith mit Nice to Meet You da auf Energy Zürich. Schön bist du wach mit uns. Gerade rechtzeitig, damit wir dich an das Event vom Jahr können erinnern können.
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1: Jedes Mal Gänsehaut, wenn ich diesen Song höre. 40'000 Leute kommen in die Amende in Luzern.
3: Aber auch ein bisschen Panik, muss ich ganz ehrlich sagen. Ich habe gestern mein Outfit bestellen.
1: Aha.
3: Habe jetzt aber vorher gerade das Mail gesehen, dass meine Kreditkarte überdingselt ist.
1: So eine teure Outfit.
3: Ich
1: konnte
3: die Bestellung gar nicht annehmen. Oh mein Gott. Ich habe direkt von der Sommerferien gekommen. Jetzt muss ich Dinge via Twin zahlen oder so. Mal
1: schauen. Ja, das bringen wir schon her. Das bringen wir schon her.
3: Für euch ist es ja zum Glück gratis. Ihr könnt ja Tickets bei uns gewinnen.
1: Ganz genau. Einfach melden unter energy.ch. Aber jetzt müssen wir zuerst mal sagen, wer da alles mit dabei ist. Wir machen mal der Reihe nach durch. Da kommt zum Beispiel Tiffany Aris.
3: Und er hat sich, glaub, definitiv in die Schweiz spätestens seit dem 6. verliebt. Der Nico Santos auch mit dabei in Luzern.
1: Dann 90er Boygroup.

0: alle, die vielleicht nicht so sattelfest sind in Englisch. Wir haben auch noch Mundart-Rap mit dem BLI Doppel G.
1: Und damit auch der Lokalmatador mit dabei ist 041 Luzern, der Mimix.
0: Und dass wir trotzdem noch ein bisschen Rave-Stimmung haben, wegen Open Air und Energy Air und so.

0: wie sehr toll besetzt der Nico Santos natürlich auch stark,
1: und,
0: definitiv.
1: Ja, und die grösste Bühne in Luzern für den Mimics, das wird schon einmal ein spezielles Heimspiel für ihn unter dem Pilatus.
0: Ja. Eben, ich hoffe, unsere Outfits kommen dann pünktlich und bezahlt an. 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
1: Wir freuen uns auf dich.
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1: So, wir kommen zum Song Airplanes von B.O.B. und Hayley Williams. Und da geht es darum, dass man sich vorstellt, dass die Flugis am Nachthimmel keine Flugis sind, sondern Sternschnuppen. Und wenn es Sternschnuppen sind, dann darf man sich ja bekanntlich etwas wünschen. Und das hat mich so ein bisschen zum Nachdenken gebracht über das Thema Wünsche. Weil in letzter Zeit sind in meinem Leben mega viele Wünsche in Erfüllung gegangen, wo ich mega oft geglaubt habe, dass das vielleicht nie wird stattfinden. Und darum frage ich mich, wünschen wir uns zu wenig, glauben wir zu wenig lang dran? Weil meistens eben ist so ein, zwei Tage später, oder? Das heisst, ich würde sagen, du wünschst dir jetzt etwas und du glaubst nach zwei Tagen länger dran, da kommt Airplanes, B.O.B., Hayley Williams.

0: dass alle deine Wünsche in Erfüllung gehen. 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
2: Ja, der Petrus macht sich's relativ einfach im Moment. Simpel, aber schön. Viel Sonne heute auf dem Programm und heiß. 32 Grad am Nachmittag, weit und breit, wirklich definitiv kein Regen. Der Rest von der Woche dann genau gleich. Also es sollte weiterhin trocken bleiben. Und es gibt praktisch nur Sonne und jeden Tag wirklich über 30 Grad. Ein bisschen kühler, zum Beispiel im Wasser im Zürichsee, bei Temperaturen um die 24, 25 Grad für die ein oder andere Abkühlung.

0: Temper City, Self-Aware Energy Zürich. Wunderschönen guten Morgen. Wir widmen uns unserem nächsten Bärli fürs Bärchen und Hasi. Es wird gespielt. Und wenn alle drei Antworten gleich sind bei beiden Bärli Paar, wow, heute bin ich ein bisschen müde, mal bei am 10 von 9. Egal, wir spielen jetzt mit der Melanie und dem Ali.
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0: Der Ali sind uns zugeschaltet aus Bad Zurzach. Guten Morgen.
2: Hallo zusammen.
3: Guten Hallo. Morgen zusammen.
2: Was kann man im Bad Zurzach alles Cooles machen?
3: Ja, viele Sachen. Man kann auch Minigolf spielen.
4: Thermalbad.
3: Der Papamollweg, Thermalbad.
2: Oh, der Papamollweg.
0: Was?
2: Dort wurde ich uns gesehen. Ja, das habe ich auch schon gesehen. Genau, Papamollweg gibt es dort. Und der ist auch irgendwie aufgestellt beim Thermi dort, gell? Der Papamoll.
4: Genau, Papamollfest gibt es ja auch.
0: Papamollfest? Ich bin sofort dabei. Der Schweizer Hunger.
3: Richtig,
0: 12.
4: August ist es.
0: 12. August, da muss ich ja gerne noch gehen. Ich muss auch alle meine Kalender anpassen. Aber das ist gut, das ist gut. Komm, wir spielen mal Bärchen und Hasi zusammen. Und ich würde sagen, zuerst mit der Melanie. Ali, bis gerade, gell?
4: Jawohl.
2: Also in dem Fall die erste Frage, wenn wir schon von Papa Moll gehabt haben. Wenn der Ali eine Kindheitsfigur wäre, also so ein Kindheitsheld oder so, was wäre er für eine?
3: Was ist das für eine Frage? Eine Kindheitsfigur?
2: Ja, weißt du, ihr habt ja selber zwei Kinder. Weißt du, irgendwie von einem Disney-Film, so einen schönen Prinz oder so, oder von Lazy Town oder weiß auch nicht was, SpongeBob.
3: keine Ahnung, ich würde jetzt so sagen, er ist so ein, vielleicht der Hulk oder so.
0: Oh, stark! Sensationell!
2: Das ist doch voll die Beleidigung!
3: Cool. Die Söhne sind eben auch so, die sind voll stark, aber sind eigentlich sind schon herzig, also, so liebe, aber manchmal gleich so Retter oder keine Ahnung. Ich kann nicht mehr, ist gerade der Hulk in Sinn gekommen.
2: Aber das ist der grüne Typ, oder?
3: Der Kasten, ja.
2: Oh mein Gott. Okay, ist gut. Also, haben
3: aber
2: wir
3: der ist eigentlich lieb. Der sieht böse aus, ist aber lieb. Mein Mann ist eben auch so tätowiert und

0: im Thermi, wo am ehesten im Wasser, in der Kabine oder unter der Dusche?
1: Dort, wo geht niemand hin? Das ist so schwierig.
0: Ja, aber, überall.
2: Also, gehen wir davon aus, es ist nie nicht irgendjemand. Du bist allein im Thermalbad, niemand, alle sind
1: aber
2: schon daheim.
1: Aber ich würde ihn auch so fragen.
2: Ja, ist gut.
1: Also wenn wir allein im Thermalbad sind, würde ich sagen im Wasser.
2: Also, nehmen wir doch das.
1: Genau, ja.
0: Also, wir holen den Hulk wieder zurück.
2: Ja, und ganz still sind wir alle, hä? Ist gut. Ja. Ali, hallo?
3: Ja, hallo.
0: Grüezi.
3: Also, so schwierige Frage gestellt.
0: Ja, aber es ist schon ein bisschen eine Challenge. Aber die erste.
3: Ja, die ganze Geschichte erzählt.
0: Aber die erste ist absolut machbar, finde ich. Als was für ein Kindheitsheld siehst du dich? Weißt du, so irgendwie eine Comicfigur oder von einem Film oder von einer Serie oder so?
3: Oh mein Gott, was hat sie gesagt? Ja, ich denke, wenn etwas mit Marvel vielleicht. Etwas
2: ja.
3: Mit...
0: Einen Namen brauchen wir.
3: Oh Gott, Spider-Man, sag ich jetzt mal.
0: Nein, du bist doch so ein Fatzen.
2: Ja, du bist ein Kastatzi gesagt. Ja.
0: Aber das war leider schon falsch gewesen und da müssen wir streng bleiben im Fall.
2: Ja, dafür hast du das beste Tattoo, was es gibt, haben wir herausgefunden mit den Lippen von der Frau. Ja. Also ihr beiden.
1: Okay,
0: also. Ciao Hulk. Ciao liebe Melanie, macht's gut. Bis zum nächsten Mal.
2: Tschüss.
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0: Teddy Swims aus dem 2024. Bad Dreams ist das gewesen. Wunderschönen guten Morgen da auf Energy Zürich. Schön, bist du wach mit uns.
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0: Heute für dich vom Luzi Fricker.
6: Im schweren Erdbeben in Kolumbien ist die Zahl der Todesopfer auf über 100 gestiegen. Dazu gibt es zahlreiche Verletzte und über 60 Gebäude, die sie eingestürzt. Das Erdbeben mit der Stärke 7,4 ist im Westen des Landes passiert. Die betroffene Region gehört zu den ärmsten des ganzen Landes. Der Schweizer Bundespräsident Guy Bachmelin hat auf Ex seine Solidarität ausgedrückt und Hilfe angeboten. Für die Bewohner Schaffhausen hat es gestern Abend einen Riesenschock gegeben. In der Nähe vom Güterbahnhof hat es zuerst zwei heftige Explosionen gegeben. Darauf gab es einen riesigen Brand, der von weit her ist zu sehen war. Wie die Schaffhauser Polizei mitteilt, ist eine Scheuer, die leer gestanden ist, in Vollbrand geraten. 4 Feuerwehrleute sind verletzt worden. Die Brandursache ist noch unklar. Beim höchsten Berg von Frankreich gibt es rote Köpfe. Gegen wie mehr Menschen absolvieren die Mont Blanc-Tour. Mittlerweile umrunden jeden Sommer 80'000 Menschen der knapp 5'000 Meter Hochgipfel. Laut einem SRF-Bericht ist der Massenandrang für viele Einheimische derart unerträglich, dass Politiker aus der Region Sanktionen fordern wie eine Reservationspflicht. Weniger dramatisch ist die Situation im Schweizer Teil der Wanderstrecke.
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8: Ich habe ein Problem. Ich weiss nicht, lohnt sich jetzt noch Klimaanlage kaufen oder nicht. Ich habe mich jetzt wirklich den ganzen Sommer dagegen gewehrt.
0: Ja. Weißt du, was musst du machen? Für nächstes Jahr. Für nächstes Jahr. Nächstes Jahr bist du die Erste, wenn du jetzt schon eine hast. Ja, doch, stimmt. Ich würde.
8: Vielleicht sind sie jetzt schon im Sale. Das würde sich auf jeden Fall definitiv lohnen. Nur für diese Woche, auch nächste Woche. Es sieht schon noch ultimativ heiß aus. Also wir sind immer noch in der 17.000. Hitzewelle von diesem Sommer. Heute noch angenehm, oder weniger mit etwa 32 Grad. Ab dem Donnerstag dann wieder bis zu 35 Grad. Nur pure Sonne. Und allerfrühestens am Sonntagabend dann wieder mal ein bisschen Regen.
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0: Jederzeit, wenn du etwas hast, was ich jetzt dann gerade nicht aufzähle, A1-Bahn Richtung St. Gallen, ab Dietikenstauz, wenn du aus dem Aargau unterwegs bist, Dietiken bis zum Gubristunnel her, ebenso auf der Westumfahrung A3 ab Urdorf Nord, der Mittelstreifen zum Limmatalen Kreuz und vor der Gubristunnel her. Dann gegenrichtig auf der Westumfahrung A3 haben wir zwischen Birmensdorf und Zürich-Westenstau, dann von Osten her von Zürich, Rastplatz Balderspiel, wenn du von Frediken, Winti oder St. Gallen herkommst, Balderswil bis Zürich-Ost. Ebenso dann von Zürich-Oststadt einwärts durch den Schöneichtunnel, durch den Milchburg-Tunnel, durch alles ein bisschen stockend und dann nach Stadt einwärts ab Zürich-Süd bis und mit Wiedeke inklusive Sihl-Hochstrasse. Gute Fahrt an dein Ziel und einen guten Morgen.
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0: Guten Morgen!
8: Guten Morgen, sorry. Ich habe gerade das Video gesehen von Harry Styles, wo er in Mexiko auf der Bühne runtergeht. Oder umgeht,
0: ja.
8: Besser gesagt. Das sieht wirklich hilarious aus. Ich springe voll. Oh mein Gott! Er rutscht wirklich voll aus. Also es lohnt sich definitiv. Aber er kann ja nicht nur gut ausrutschen und performen, sondern macht auch super Lieder.
0: Ja,
8: dazu.
0: Und er wird sich vielleicht weniger in Mexiko bewegen, sondern bei seinen American Girls. Wunderschönen guten Morgen, American Girls. Als

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Dua Lipa mit «Be the One» da auf Energy Zürich. Wunderschönen guten Dienstagmorgen. Ich habe drei wichtige Fragen an dich. Die sind wahrscheinlich relativ einfach zu beantworten, aber wir probieren es schnell. Also, wie fühlt es sich eigentlich an, wenn man sich verliebt? Ist das ein Herzschlag? Ist das so ein bisschen nasse Hände? Wirst du nervös? Kannst du nicht mehr richtig schlafen? Vielleicht. Okay, jetzt steigern wir das noch. Wie fühlt es sich denn an oder respektive wie hat es sich angefühlt, wo man sich das erste Mal überhaupt verliebt hat? Und jetzt gehen wir noch eins weiter. Wie fühlt es sich an, wenn man sich fürs Leben verliebt? Wir finden es raus, zusammen mit Coldplay und ihrem Song «Feels like I'm falling in love».

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0: Einen zum Mitsingen. Waving Flag auf Energy Zürich. Einen wunderschönen guten Dienstagmorgen wünsche ich dir. Und jetzt musst du deine Öhrli spitzen, weil es geht um 250 Franken bei unserem Liederratenspiel.
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0: Der Luca ist uns zugeschaut aus dem schönen Münchensteig. Guten Morgen.
2: Hallo.
3: Guten Morgen miteinander.
0: Jetzt muss ich es aber noch mal wissen. Jo oder ja?
3: Eigentlich jo.
0: Aber ja.
3: Aber manchmal auch ja. Das kommt darauf an, je nachdem.
2: Also wenn du bei Energy Zürich mit dabei bist, dann gerne ja, oder? Sagen wir in Zürich.
0: Ja, klar.
3: Ja, bitte.
2: Ja, ja. Ich sage aber auch ja.
0: Also, wie steht es um deine Musikkenntnis? Was hört man so in Münchenstein?
3: Eigentlich alles, was das Radio hat.
0: Sehr gut. Dann bist du perfekt vorbereitet für unser Spiel. Ich habe 1,6 Sekunden für dich und es geht um 250 Franken Dosenbach-Gutschi. Ohrenspitze, Achtung.
3: Ja. Das sollte eigentlich Galantis mit No Money sein.
0: Eigentlich sagst du, hä?
3: Wenn ich mich jetzt nicht komplett täusche.
0: Ja, okay. Also, schau, es ist ja so. Es stimmt natürlich. Ja, 250 Franken Dosenbach-Gutschein für dich. Herzliche Gratulation.
3: Danke schön.
2: Was kaufst du für Schuhe, Luca?
3: Skechers.
2: Skechers?
3: Gibt es
2: nicht neu,
3: oder?
2: Okay. Welche Farbe darf es sein?
3: So, grüne oder so. Gibt es das? Grüne Skechers.
0: Das
3: grüne
0: Skechers.
2: Ich rufe nachher am Dosenbach an. Das organisieren wir dir im 42, 43?
3: 43.
2: Also gut.
0: 43. Machen also, so. Luca,
2: du gehst... ist abgeschickt.
0: Perfekt. Du gehst über Stock und Münchenstein. Wir bedanken uns bei dir. Schönen Nachmittag und schönen Tag noch, gell?
2: Tschüss.
0: Tschüss.
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0: So, wir kommen zum frisch gekürten Sommerhit vom Jahr. Jetzt kannst du schnell überlegen für zwei Sekunden, welcher Sommerhit das wohl wird sein. Vielleicht hat es etwas mit einem runden Leder zu tun, vielleicht hat es mit der Shakira und dem Burna Boy zu tun. Natürlich, da ist Dai Dai.

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2: 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Und in der Zwischenzeit behalten wir doch die Sommerstimmung schön oben mit dem Robin Schulz und dem Tom Walker. Sun Will Shine. Definitiv die ganze Woche.

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0: Herzlich willkommen auf Energy an dem Dienstag, 11. August. Guten Morgen.
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0: Im Nachrichtenstudio ist der Luzi Fricker.
2: Dank einem Bulletboom fliegt Bell in neue Sphären. Wie der Schweizer Fleischverarbeiter heute mitteilt, hat es im ersten Halbjahr einen Umsatz von 2,4 Milliarden Franken gegeben. Das ist das beste Ergebnis in der 157-jährigen Geschichte des Unternehmens. Besonders das Geflügelgeschäft sei stark gewachsen. Neben Fleisch verkauft Bell auch Meeresfrüchte, Veggie-Produkte und Fertiggerichte. Beim höchsten Berg von Frankreich gibt es rote Köpfe. Gegen wie mehr Menschen absolvieren die Mont Blanc-Tour. Mittlerweile umrunden jeden Sommer 80'000 Menschen der knapp 5'000 Meter Hochgipfel. Laut einem SRF-Bericht ist der Massenandrang für viele Einheimische derart unerträglich, dass Politiker aus der Region Sanktionen fordern wie eine Reservationspflicht. Weniger dramatisch ist die Situation im Schweizer Teil der Wanderstrecke. Die weltberühmten Korallen im Great Barrier Reef zu Australien erholen sich nach dies nach. Das zeigt der Bericht vom australischen Meeresforschungsinstituts. Wegen dem Monsunregen habe sich das Meer abgekühlt, das käme den hitzeempfindlichen Korallen entgegen. Das Great Barrier Reef ist das grösste Korallenriff der Erde und gilt als eines der grössten Naturwunder.
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0: 25 Grad messen wir jetzt schon, das kurz nach den Zähnen. Heute am Dienstag, wo es den ganzen Tag recht sonnig wird. Wir haben ein lokales Hitzegewitter, das möglich ist in den Bergen. Sonst im Flachland eigentlich an den meisten Orten trocken. Heiss ist es, eine schwitzige Sache die ganze Woche. 31 bis 34 Grad, aber immerhin geht noch eine schwache Bise heute. Morgen am Mittwoch dann haben wir strahlenden Sonnenschein. In den Bergen auch wieder ein bisschen Quellwolken. Könnte sein, dass es korrekt noch gewittern. 31 bis 33 Grad. Und morgen am Abend noch Sonnenfinsternis.
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0: Schicke liebe Grüße zu dir ins Auto am 2 Minuten nach der 10 und sagt dir, wo du im Stau stehst in der Region Zürich-Aargau auf der A3 Richtung Chur, ab Reichenburg bis auf Bilten, das wegen Bauarbeiten. In der Region Bern-Mittelland haben wir einen Unfall gehabt, darum ist der A5 Längholztunnel Biel Richtung Solothurn bis auf Weiteres gesperrt. Dort musst du ein bisschen mehr Zeit einberechnen. Dann hast du auch noch Stau in der Region Zentralschweiz auf der A2 Chiasso Richtung Gotthard, ab Quinto bis Airolo. 10 Minuten heisst für dich, wo du anstehen musst, 1 Kilometer Stau. Dann musst du anstehen auf der A4 Brunnen Richtung Zürich, ab Küsnacht bis auf Rotkreuz und auf der A14 Zug Richtung Luzern, ab Buri bis zu der Verzweigung Rotsee. Ich wünsche dir eine gute und sichere Fahrt.
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0: Deine Dienstagvormittag mit Energy am 3 Minuten nach der 10, wo guter Sound auf dich wartet. I'm a sucker for Brothers mit Sucker hörst du noch in der nächsten Halbstunde. Und zum Start gibt es Ed Sheeran und Martin Garrix mit Repeat It.
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0: Mein Name ist Laura Kühlbisch und ich begleite dich auf Energy bis um 3. Schön, bist du mit dabei. Merci vielmals, hast du eingeschaltet und einen schönen Vormittag dir.

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1: Rag and Bone Man mit Human.
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1: Noch 1 Minute, dann haben wir es 20 ab 10. Herzlich willkommen bei Energy, wo wir es Dienstag haben, den 11. August. Und Dienstag heisst bei uns immer der Friendly Reminder. Gell? Dass du wieder mal überlegen könntest, welches Buch als nächstes möchtest lesen.
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1: Jede Woche am Dienstag hast du die Chance, uns ein Buch vorzustellen. Die ganze Energy Community kannst dich sehr gerne melden, falls du es mal möchtest machen, auf energy.ch. Wenn du irgendwie gerade an einem spannenden Krimi bist oder Roman oder was auch immer, Thriller, dann melde dich sehr gerne. Man kann sich melden als Energy-Hörer und Hörerin, aber auch als Autor selber. Oder manchmal ist es auch jemand aus dem Energy-Team, wo ein Buch vorstellt.
3: Hallo miteinander, ich bin Jacqueline Meyer und ich bin Kinder- und Jugendbuchautorin.
1: Also heute haben wir Jacqueline Meyer, selber Autorin, wo ihr ein Buch vorstellt. Erzähl uns, welches es ist, liebe Jacqueline, und um was es geht.
3: Mein neuestes Buch heisst «In Janas Welt». Ich bin Mutter von einem Mädchen im Autismus-Spektrum und mir ist es sehr wichtig, für das Thema Mädchen und Autismus zu sensibilisieren. Diana, die Hauptfigur des Buchs, ist Autistin. Sie nimmt die Welt anders wahr als andere Kinder. Trotzdem hat sie auch viele Gemeinsamkeiten mit ihnen. Im Buch kann man Diana, ihren Teddy, durch die Welt von einem Mädchen im Autismus-Spektrum begleiten. Eine wundersame Welt, die gar nicht so anders ist als unsere und so viel Wunderbares bereithält. Das Buch überrascht mit spannenden Fakten, die Fragen animieren zum Mitmachen und schaffen den Bruch zwischen neurodivergenten und neurotypischen Menschen.
1: Klingt sehr spannend, gibt sicher einen sehr guten Einblick in die Welt des Autismus. Erzähl das, Jacqueline, wem würdest du es empfehlen? Wer soll das Buch lesen?
3: Diana, ihre Geschichte bietet einen lehrreichen Einblick ins Autismus-Spektrum bei Mädchen. Das Buch ist für Kinder, Eltern, Lehrer und alle, die Verständnis und Inklusion leben möchten.
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1: 43,90 Franken kostet das Buch in Janas Welt. Findest du es auf Oral Füssli, falls du Lust hast, das mal zu lesen. Und wenn du merkst, hey, es wäre mal Zeit für ein neues Buch, gell? Immer am Dienstag, Book of the Week bei Energy.

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Welshly Arms mit Legendary. Das ist dein Vormittag mit Energy. Und jetzt gerade haben wir es 20 vor 11. Hast du dich auch schon mal zum Aff gemacht? Weißt du, vielleicht von deinen Kollegen, damit sie hast zum Lachen bringen oder so? Oder aus Versehen hast du vielleicht einmal die Hose gerissen und du hast so müssen durch die ganze Stadt laufen. Hey, ich kenne das irgendwie auch nur zu gut. Ich bin in der Schulzeit immer bei einem Vortrag tomatenrot angelaufen im Gesicht. Ich bin so aufgeregt und ich hatte auch immer das Gefühl gehabt, ich mache mich total zum Aff vor der ganzen Klasse. Hey, im nächsten Song geht es nämlich genau um das Thema, sich zum Aff zu machen. So ist nämlich die Sängerin Tones and I auch gegangen. In Australien, am Byron Bay. Dort hat sie gestartet, aus Strassenmusikerin. Betrunkene und genervte Passanten haben sie aggressiv aufgefordert, dass sie weiter singt, weiter performt, als wäre sie nur da für ihre eigene Belustigung, oder? Es ist unglaublich, dass dieser Song sie dann nachher berühmt gemacht hat. Jetzt im Nachhinein vielleicht auch dankbar für die negative Erfahrung dort. Stell dir vor, du machst dich total zum Aff und nachher zahlt es sich aber irgendwie aus. Das ist auch noch geil. Tones and I mit Dance Monkey. Falls dich auch mal zum Aff gemacht hast,

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0: David Guetta und Bibi Rexha, I'm good, blue, Dienstag, 11. August. Energy grüßt deinen Vormittag mit uns.
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0: Mit einem Update vom Luzi Fricker.
2: Heute Vormittag um 10 Uhr ist es losgegangen mit dem zweiten Prozesstag im Fall vom Ex-Raiffeisen-Chef Pierin Vinzenz. Er sei froh, dass die Verhandlung nicht wie gestern schon am Morgen um 8 Uhr angefangen hat. So früh aufstehen sei hart gewesen, hat der 70-Jährige betont. Pierin Vinzenz wird unter anderem vorgeworfen, Stripclub-Besuch über die Bankkassen abgerechnet zu haben. Heute hat der Anklage betont, die Ausgaben seien firmenüblich gewesen. Dank einem Poulet-Boom fliegt Bell in neue Sphären. Wie der Schweizer Fleischverarbeiter heute mitteilt, hat es im ersten Halbjahr einen Umsatz von 2,4 Milliarden Franken gegeben. Das ist das beste Ergebnis in der 157-jährigen Geschichte des Unternehmens. Besonders das Geflügelgeschäft sei stark gewachsen. Neben Fleisch verkauft Bell auch Meeresfrüchte, Veggie-Produkte und Fertiggerichte. Die weltberühmten Korallen im Great Barrier Reef zu Australien erholen sich nach dies nach. Das zeigt der Bericht vom Australischen Meeresforschungsinstituts. Wegen dem Monsunregen haben sich das Meer abgekühlt. Das käme den hitzeempfindlichen Korallen entgegen. Das Great Barrier Reef ist das grösste Korallenriff der Erde und gilt als eines der grössten Naturwunder.
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0: Wunderbares Wetter heute wieder. Richtig heiß wird es mit bis zu 34 Grad. Momentan haben wir so um die 27 Grad heute am Dienstag, wo es recht sonnig ist. In den Bergen könnte es lokal ein bisschen Hitzegewitter geben. Im Flachland bleibt es aber meistens trocken. Dazu geht noch eine schwache Bise. Das ist gut so für ein bisschen Erfrischung zwischendurch. Morgen am Mittwoch dann im Flachland strahlender Sonnenschein. In den Bergen auch wieder ein bisschen Quellwolken, wo es auch wieder könnte sein, dass es ein bisschen gewittern kann. Bei 31 bis 33 Grad.
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0: Es ist 2 ab 11 und anstehen musst in der Region Zürich-Aargau auf der A1 Richtung St. Gallen ab dem Limmataler Kreuz bis am Gubristunnel. Dann hast du Stau wegen Bauarbeiten auf der A3 Richtung Chur ab Reichenburg bis auf Bilte. Stop and Go auf der A3 Richtung Basel ab Burdorf Nord bis ans Limmataler Kreuz und bei der Westumfahrung Richtung Wiedike ab Zürich Süd bis Wiedike. In der Region Basel musst du anstehen auf der A3 Richtung Zürich ab dem Horburgtunnel bis zu der Verzweigung Wiese. In der Region Zentralschweiz hast du 3 km Stau auf der A2 Richtung Gotthard ab Quinto bis Airolo. Heisst für dich eine halbe Stunde, wo du mehr musst berechnen. In der Region Südostschweiz haben wir ein Pannenfahrzeug auf der A1 St. Gallen Richtung Zürich ab Uzwil bis auf Wiel. Dort ist der Standstreifen blockiert. Eine gute und sichere Fahrt dir.
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0: Also ich bin richtig parat für irgendwie den Sommer nochmal zelebrieren. Ich weiss nicht, wie es bei dir aussieht. Es ist zwar richtig heiß, ja okay, es könnte ein bisschen kälter sein, aber hey, es wartet noch etwas Cooles auf uns.
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0: Mit dabei.
3: Ich wünsch dir noch ein geiles Leben.
0: Glasperlenspiel mit geiles Leben. Ah, ich würde sagen, zu dem Song können wir aber richtig gut festen. 5. 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
0: Und sie hat so viele coole Acts, ich weiss gar nicht, wo anfangen mit aufzählen. Sie ist auch mit dabei aus Hamburg, Tiffany Aris mit Vertigo. Ich bin Lara Kürbis.

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1: Deinen Vormittag mit Energy, 18 Minuten nach der 11 haben wir es. Und das ist die Zeit, wo wir immer über die positiven Sachen reden wollen, die auf der Welt passieren.
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1: Expecto Patronum. Der, was weiß, der weiß es. Der weiß genau, von was ich rede. Der Schutzzauber gegen die bösen Dementoren Harry Potter hat meine Kindheit geprägt. Vielleicht deine ja auch. Ich bin auf jeden Fall ein grosser Fan. Aber jetzt habe ich gesehen, oder, dass es zahlreiche Proteste offenbar gibt wegen einer millionenschweren Stromverbindung zwischen Großbritannien und Irland. Aber besser weiss das der Luzi Fricker.
4: Genau, 500 Millionen. Hätte das Ganze gekostet oder hätte es so gekostet. Aber in einem Podcast hat nachher die Stromfirma eben gesagt, hey, wir bauen die Stromlinie, die Großbritannien mit Irland verbindet, ausgerechnet durch ein Harry Potter Heiligtum. Mhm. Und zwar durch die Grabstätte vom Hauself. Dobby heisst der, glaube ich. Also du bist da besser informiert.
1: Der heisst Dobby, ja. Und das ist so eine ganz bekannte Filmszene, dass der dort begraben worden ist. Und klar ist es fiktiv, Figur, aber ich kann mir schon vorstellen, dass viele Fans dort wahrscheinlich immer noch irgendwelche Socken oder sonstige Kleidungsstücke aufs Grab legen.
4: Genau, es hat jedenfalls zahlreiche Telefonate gegeben von entsetzten Harry Potter Fans und nachher hat die Strombude bedauert und jetzt seit knapp einem Jahr ist die Linie gesetzt, läuft jetzt durch ein anderes Grab, ein historisches Grab, aber eben dort hat es halt keine Opposition gegeben, jedenfalls die Harry Potter-Fans jetzt überglücklich die Grabstätte von dem Dobby. Ist gerettet und es sind tatsächlich viele, die eine Socke hinterlassen oder andere Kleidungsstücke.
1: Ja, der Geschichte noch sagt man ja, dass ein Hauself nur von seinem Dienst befreit wird, wenn sein Herr ihm ein Kleidungsstück schenkt. Und dem Dobby ist das ja gelungen mit einer Socke.
4: Genau, und ein heisser Tipp. Ich bin ja selber nur dank meiner Frau zum Harry Potter-Fan ein bisschen geworden. Unbedingt mal in der Nähe von London. Die ganze Filmstätte, wo alle Szenen gedreht werden, und die meisten, unbedingt mal schauen. Für dich ist es absolut ein Muss.
1: Ja, ich bin noch nicht gewesen. Ich muss unbedingt noch gehen. Steht auf meiner Bucketlist. Auf deiner vielleicht auch.
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0: Miley Cyrus mit Midnight Sky, das ist dein Vormittag. Deine langsam gestartete Mittagspause mit Energy von dem Dienstag, 11. August. Das ist 11:30.
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0: Richtig heiß wird es, Hitzewellen, keine Ahnung, Nummer 5, 6, die wir mittlerweile haben. Die ganze Woche Temperaturen von 31 bis 34 Grad. Es geht heute am Dienstag. Wo es sonnig ist, meistens im Flachland, nur in den Bergen, können es zum Teil ein bisschen Gewitter kommen. Dazu geht eine leichte Bise. Morgen am Mittwoch dann auch strahlender Sonnenschein. In den Bergen hat es ein paar Quellwolken, können zum Teil Regen und Gewitter kommen. Auch hier bei 31 bis 34 Grad.
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0: Eine Minute über den 11:30 haben wir es. Ich sage dir, wo du im Stau stehst, in der Region Zürich-Aargau auf der A3 Richtung Chur, ab Reichenburg bis auf Bilten. Dann in der Region Basel hast du Stop and Go auf der A2 Richtung Basel, ab Basel Südcity bis Basel Badischer Bahnhof und dann auch noch auf der A3 Richtung Zürich ab Horburg-Tunnel bis zu der Verzweigung Wiese. 3 Kilometer Stau haben wir in der Region Zentralschweiz auf der A2 Richtung Gotthard. Ab Quinto bis Airolo heisst für dich eine halbe Stunde geht es länger und die Einfahrt in Airolo ist zu. Ein gutes und sicheres Ankommen an dein Ziel.
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0: Love Story von Taylor Swift. 20:12 Uhr haben wir es. Das ist Energy. Deine Start in die Mittagspause und du kennst das sicher, oder? Die Freundin oder der Freund, wo du nach Ewigkeiten wieder siehst und nachher ist es einfach, als wäre es erst gestern gewesen, oder? Das sind eben die richtig coolen Freundschaften. Wenn du auch so eine hast, dann kannst du jetzt etwas gewinnen.
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0: Wir verlosen nämlich einen Freundschaftsabend. Also wir wollen eigentlich, dass du mit deiner besten Kollegin oder deinem besten Kollegen vorbeikommst. Also Energy Air am 5. September auf der Luzerner Almend. 40'000 Menschen sind mit dabei. Vielleicht eben auch ihr zwei. Und dann hat es so viele verschiedene coole Foodstände. Gute Musik und einfach einen schönen Sommerabend, um nochmal zelebrieren und genießen. Und das am besten doch mit der besten Kollegin oder dem besten Kollegen. Hey, du kannst jetzt deine Lieblingsperson nominieren via WhatsApp. Und es ist wichtig, schnell zu sagen, ich habe auch einen Partner daheim und für mich ist mein Freund auch mein bester Kollege. Aber die schliessen wir jetzt schnell aus. Es geht jetzt wirklich um Freundschaften. So wirklich nur eine Kollegin oder ein Kollege und nicht irgendwie eine Mami oder keine Ahnung, ich weiss nicht, dein Chef oder so. Nein, wirklich dein bester Kollege oder deine beste Kollegin, abgesehen von einer Liebesbeziehung. Und dann könnt ihr bei uns Tickets gewinnen fürs Energy Air. Mit dabei unter anderem.
2: Ich wünsche dir noch ein geiles Leben.
0: Glasperlen spielen mit geiles Leben zum Beispiel. Also bei dem Song gehst du und deine beste Kollegin oder die beste Kollegin sicher auch noch ab. Also darum kommt jetzt deine Chance.
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0: So, du musst eigentlich eine Sprachnachricht machen und kannst erzählen, warum deine beste Kollegin oder dein bester Kollege einfach die besten Kollegen sind. Und so bist du nominiert. Und du nominierst eigentlich jetzt eben einfach deinen besten Freund für einmal zwei Tickets fürs Energy Air. Was macht eure Freundschaft aus?

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0: Das ist dein Start im Mittag mit Energy am Dienstag, 11. August.
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0: Im Nachrichtenstudio ist der Luzi Fricker.
2: Heute Vormittag um 10 Uhr ist es losgegangen mit dem zweiten Prozesstag im Fall vom Ex-Raiffeisen-Chef Pierin Vinzenz. Er sei froh, dass die Verhandlung nicht wie gestern schon am Morgen um 8 Uhr angefangen hat. So früh aufstehen sei hart gewesen, hat der 70-Jährige betont. Pierin Vinzenz wird unter anderem vorgeworfen, Stripclub-Psych über die Bankkassen abgerechnet zu haben. Heute hat der Anklagte betont, die Ausgaben seien firmenüblich gewesen. Der Kanton Aargau will nach dem Strafverfahren gegen ehemaligen SVP-Grossrat Patrick Frey extern überprüfen, wie es zum Sexualdelikt kommen konnte. Unter anderem soll geklärt werden, ob der Schutz der beiden ausländischen Opfer gewährleistet war und ob die Behörden Fehler gemacht haben, heisst es in ihrer Mitteilung. Mehrere Frauen und eine Minderjährige werfen dem 57-Jährigen vor, sie unter Drogen gesetzt und vergewaltigt zu haben. Der US-Präsident Donald Trump ist mit dem äußerst ungewöhnlichen Trick aus dem Regierungsjet geschleust worden. Wie die New York Times schreibt, ist der 80-Jährige nach dem NATO-Gipfel in der Türkei im Juli zuerst ganz normal ins Flugzeug gestiegen, daraufhin aber wegen Sicherheitsbedenken in einen Catering-Container gestiegen, wo normalerweise Essen transportiert wird. Via den Container ist der Donald Trump dann ins Militärflugzeug gestiegen, wo ihn nach Großbritannien hat gebracht.
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0: Perlen, Sommerwetter haben wir heute am Dienstag mit 31 bis 34 Grad. Dazu geht noch ein leichter Wind, viel Sonnenstrahlen, praktisch keine Wolken und wenn es kommt, kommt Gewitter dann nur in den Bergen. Und genau so sieht es morgen auch aus, Temperaturen gleich mit bis zu 34 Grad. Wunderbarer Tag, ganz viel Sonne und nur ein Quellwölkchen über den Bergen.
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0: 3 ab 12 haben wir es. Schicken liebe Grüße dein Auto, wo du im Stau stehst wegen Bauarbeiten in der Region Zürich-Aargau. Auf der A3 Richtung Chur, aber Eichenburg bis auf Bilten. Dann in der Region Zentralschweiz. Auf der A2 Richtung Gotthard, ab dem Monte Piotino-Tunnel. Verkehrsbehinderungen wegen einem Pannenfahrzeug. Der rechte Fahrstreifen ist gesperrt. Dann ab Quinto bis Airolo 3 km Stau, heisst für dich eine halbe Stunde, wo du länger brauchst, und in der Gegenrichtung ab Wasser bis Göschenen 1 km, bis jetzt 10 Minuten länger. Eine gute Fahrt.
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0: So, und weil wir es jetzt schon 4 ab 12 haben, gibt es gerade noch News aus dem Fußball. Seit dem 12 ist Sportexperte Luzi Fricker.
2: Genau, mit dem Vorverkauf das Duell FCB gegen FCB. Zwei ein bisschen unterschiedliche FCBs. Der FC Basel empfiehlt dem Jockeli am nächsten Sonntag der grosse oder der noch grössere FCB, der FC Barcelona. Natürlich ein riesen Run gestern, derart gross, dass der ganze Server, der Ticket-Server, ist zusammengebrochen. So viel ist aktualisiert worden, dass es Anfragen, es ist unglaublich, im dreistelligen Millionenbereich hat gegeben. Und jetzt also ab der 12. neue Chance.
0: Also du hast es gehört, es geht los. Viel Glück.
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0: Und vor allem einen guten Start auch in die Mittagspause. 4 ab 12 haben wir es. Und für dich gibt es Olivia Rodrigo mit Drop Dead. Das ist dein Mittag mit uns von Energy. Wir wünschen einen guten, schönen Bestand. Ich bin Lara Kühl.

0: Martin Garrix, Bono and the Edge mit We Are The People.
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0: Deine Mittagspause mit Energy, 9 Minuten noch, dann haben wir es 9:30.
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0: Stell dir vor, du und dein bester Kollege oder deine beste Kollegin können zusammen einen wunderbaren Abend geniessen mit 40'000 anderen Menschen. Das in der Luzerner Almend mit sehr vielen verschiedenen Essensangeboten. Also es hat x verschiedene, also eigentlich ist es Food Festival mit sehr vielen coolen Acts und einfach mal so ein bisschen den Sommer nochmal miteinander zelebrieren und eure Freundschaft so richtig fest abfeiern. Wir haben gesagt, du kannst dich immer wieder bei uns melden, jetzt in den nächsten Tagen auch eine WhatsApp-Sprachnachricht schicken und uns sagen, warum dein beste Kollege so ein toller Kollege ist oder so eine tolle Kollegin ist, kannst die Person nominieren und dann schauen wir, was dabei rauskommt. Unter anderem hat das der Energy-Hörer Damiano gemacht.
2: Hey, ich würde gerne als Energy ehren mit meinem besten Kollegen. Wir sind beide gerade seit dem März mega beschäftigt mit Umbauen und Haus und wir haben keine Zeit, kann ich dann ein Bier zusammen zu trinken. Und es kommt jetzt langsam zu Ende, das Ganze. Und das wäre perfekt, wenn wir im September zusammen das Energy Air und uns dort so richtig voll abtanzen. Das wäre doch mega, mega, mega cool.
0: Das klingt doch gut. Ich würde sagen, wir müssen anrufen, Damiano, oder?
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0: So, und das machen wir nach einem Song. Leute, wir einmal an, schauen, ob er abnimmt und ob sein bester Kollege auch abnimmt. Hey, einmal 2 Tickets fürs Energy Air gibt's heute hier bei mir.

nicht zum Stoppen. Tja, mit Unstoppable. Das ist Energy. 4 Minuten vor der halben Eins haben wir es. Stell dir vor, du und dein bester Kollege, deine beste Kollegin an einem coolen Festival mit gutem Essen und gutem Sound. Ich wünsche dir noch ein geiles Leben. Wir wollen einfach on-air wissen, warum

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2: Hallo.
0: Hoi Damiano, dat is Laura van Energy.
2: Ja, hoi.
0: Hoi. Ik heb gerade deine Sprachnachricht bekommen. Und denke, ich lüte dir jetzt einfach mal so spontan. Du hast gesagt, du hast schon seit Ewigkeiten mit deinem besten Kollegen kein Bier getrunken.
2: Ja, genau. Seit ganz sicher seit dem April.
0: Nein, das ist ja Ewigkeiten her. Habt ihr euch auch nie mehr gesehen, oder was?
2: Nein, weil nachher sind noch Sommerferien dazugekommen und wir haben uns wirklich nicht mehr gesehen. Das ist ja so. Wir versuchen einen Termin zu finden, aber es ist wirklich lang her.
0: Okay, was meinst du, Damiano, wenn wir jetzt einfach mal ihm schnell versuchen anzuhören? Und ihn so ein bisschen auf, überraschen? Sollen wir das probieren?
2: Ja, können wir probieren, ja.
3: Karosserie Bohnenblösch, mein Nonja.
0: Ja, hallo, da ist Laura von Radio Energy.
3: Hallo.
0: Bist du der Giuseppe?
3: Richtig.
0: Giussi, los, ich rufe dir an, weil ich habe gehört, du seist ein mega guter Kollege vom Damiano, aber ich habe dich seit Ewigkeiten nicht mehr gesehen, gehört, kein Bierli mehr getrunken. Hä? Ist das so?
3: Ja, richtig.
0: Okay, und jetzt, wieso fändest du es schön, wenn du ihn wieder mal treffen könntest? Was würdest du am liebsten mit dem Damiano machen, Giuseppe?
3: Ein Apero nehmen.
0: Ein Apero. Was habt ihr gerne zum Apero?
3: Ja, meistens italienische Salsiccia.
0: Mhm. Und zum Trinken?
3: Und Bier.
0: Bier. Okay, und wie tönt das für dich, wenn es jetzt ganz viele verschiedene Möglichkeiten an Essen gibt? Weißt du, ihr werdet eigentlich so im Food Heaven und Bierstand hat sowieso auch genug. So ein bisschen Festival-Feeling mit dem Damiano. Hättest du Lust auf das?
3: Ja, immer.
0: Okay, jetzt ist die wichtigste Frage, Giuseppe, ob du am 5. September Zeit hast.
3: Ja, hier nehmen wir Zeit.
0: Du nimmst dir Zeit? Versprichst du mir's?
3: Ja.
0: Okay, und ich möchte kurz dir sagen, schau, der Damiano ist am Telefon und er sagt dir jetzt kurz, was er an eurer Freundschaft am meisten schätzt. Damiano, bitteschön.
2: Giuseppe, du siehst, bist ein geiler Sieg.
0: Das ja, ist schon alles, Damiano, oder was? Ist das schon alles?
2: Nein, er ist immer, weißt, er hat nie Zeit, so wie ich auch. Ja, nie Zeit, er nie. Aber wenn es darum geht, wenn wir uns ernsthaft treffen, dann lässt er alles stehen. Und das finde ich ja ihm das Beste, was es gibt.
0: Also, los mit ihr zwei. Ihr gewinnt zwei Tickets fürs Energy Air.
2: Hey, das ist cool. Merci
3: vielmals, das ist cool. Ja, super, merci vielmals, cool.
2: Also, super, ich freue mich. Endlich.
0: Also, ihr zwei, hey, ganz viel Spass am Energy Air in dem Fall und trinken ein paar Bier miteinander.
3: Ja, das auf jeden Fall.
0: Ciao zusammen,
3: merci.
0: Tschüss.
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0: Christian Baker, Time to Shine auf Energy um 1 Minute nach der halben 1.
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0: Sonne pur, heute perfektes Bodywetter für einen Feierabend. Ist eigentlich ein Gump ins kalte Nass machen für die Erfrischung. Wir haben nämlich bis zu 34 Grad, wo wir messen. Praktisch keine Wolken und ganz viel Sonnenstrahlen. Eine leichte Bise, wo geht. Morgen dann ähnlich wie heute. Wenn es kommt, kommt Gewitter, dann nur in den Bergen. Im Flachland wunderbar schönes Wetter, ganz viel Sonne mit bis zu 35 Grad.
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0: 2 Minuten über der halben 1 ist es und Stau hast du in der Region Zürich-Aargau auf der A3 Richtung Chur, aber Reichenburg bis auf Bilten. Da hat es einen Unfall gegeben in der Region Bern-Mittelland auf der A12 Bern Richtung Freiburg, an Flamatt bis Düdingen. Darum aufpassen, dann hast du Stau in der Region Zentralschweiz auf der A2 Richtung Gotthard ab Quinto bis Airolo. 40 Minuten, die du länger brauchst. In der Gegenrichtung sind es 2 Kilometer. Heißt für dich 20 Minuten anstehen. Wünsche dir eine gute Fahrt ans Ziel.
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0: Geniesse deine Mittagspause von am Dienstag mit uns von Energy. 3 Minuten über der halben.

0: Adele, nach einem Beziehungsende, was nicht einfach ist, 20 vor 1 auf Energy. Und von dem emotionalen Song gehen wir wieder zum nächsten emotionalen Song. Der Künstler selber kommt aus Amsterdam, aus Holland, der Dotan, und er hatte eine mega schwierige Lebenszeit gehabt. Irgendwie hat er das Gefühl gehabt, hey, ich muss mal raus, aus dem ganzen gewohnten Kreis. Vielleicht kennst du das. Oder wenn alles plötzlich einmal irgendwie zu viel wird und du denkst, hey, jetzt, es reicht, ich muss jetzt einfach das machen, wo ich gerade Bock drauf habe. Er ist dann weg, er ist dann einfach auf Kalifornien und hat sich seiner Musik gewidmet und ist einfach mal bei sich selber gewesen und hat versucht, zu sich selber zu finden. Ja, vielleicht, wenn du das kennst, oder, kannst du mitfühlen bei diesem Song von ihm, wo Numb heisst. Dotan aus Amsterdam, einfach abgehauen in Richtung Kalifornien.
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0: Herzlich willkommen bei Energy, deinen Nachmittag. Deinen Start, deinen Nachmittag, so, mit uns.
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0: Aus dem Nachrichtenstudio, der Luzi Fricker.
2: Der Kanton Aargau will nach dem Strafverfahren gegen ehemaligen SVP-Grossrat Patrick Frey extern überprüfen, wie es zum Sexualdelikt kommen konnte. Unter anderem soll geklärt werden, ob der Schutz der beiden ausländischen Opfer gewährleistet war und ob die Behörden Fehler gemacht haben, heisst es in ihrer Mitteilung. Mehrere Frauen und eine Minderjährige werfen dem 57-Jährigen vor, so unter Drogen gesetzt und vergewaltigt zu haben. Der US-Präsident Donald Trump ist mit dem äußerst ungewöhnlichen Trick aus dem Regierungsjet geschleust worden. Wie die New York Times schreibt, ist der 80-Jährige nach dem NATO-Gipfel in der Türkei im Juli zuerst ganz normal ins Flugzeug gestiegen, daraufhin aber wegen Sicherheitsbedenken in einen Catering-Container gestiegen, wo normalerweise Essen transportiert wird. Via den Container ist der Donald Trump dann ins Militärflugzeug gestiegen, wo ihn nach Großbritannien hat gebracht. Nach der massiven Serverüberlastung ist der Vorverkauf für das Testspiel zwischen dem FC Basel und dem FC Barcelona von nächsten Sonntag heute Mittag um 12 Uhr wieder aufgenommen worden. Nachfrage ist aber nach wie vor unvorstellbar hoch. Nur wenige Sekunden nach dem Vorverkaufsstart haben sich schon über 50'000 Interessenten eingeloggt. Angezeigt ist eine Wartezeit von 5 Stunden worden.
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0: Ein Sommerwetter heute am Dienstag, wo sonnig ist, den ganzen Tag im Flachland trocken bleibt. Nur in den Bergen könnte es zum Teil ein bisschen gewitterig werden. Das bei heissen 31 bis 34 Grad. Immerhin geht noch eine leichte Bise. Morgen am Mittwoch dann haben wir auch im Flachland weiterhin strahlenden Sonnenschein. In den Bergen nimmt die Bewölkung zu. Am Nachmittag vor allem könnte es sein, dass dort kommt regnen und kommt gewittern mit 31 bis 34 Grad.
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0: Zwei Weiß haben wir. Schicken liebe Grüße. Dieses Auto, das wegen einem Unfall muss anstehen, in der Region Bern-Mittelland auf der A1 Richtung Zürich, ab Schönbühl bis auf Kirchberg. Dort ist der Fahrstreifen blockiert. Dann haben wir einen Unfall auf der A12 Bern Richtung Fribourg, ab Flamatt bis Düdingen aufpassen. Region Zentralschweiz, Stau auf der A2 Richtung Gotthard, ab Quinto bis Airolo brauchst du etwa 40 Minuten länger. Die Einfahrt in Airolo ist zu und in der Gegenrichtung haben wir 2 Kilometer, heisst 20 Minuten, die du verlierst. Wünsch dir viel Geduld, wenn du es brauchst, und eine gute Fahrt.
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0: Herzlich willkommen im Nachmittag von diesem Dienstag. Zusammen nehmen wir die zweite Tageshälfte hier in Angriff und am Dienstag spielen wir immer das Checkout-Game, falls du mal Bock hast, um einen Gutschein zu gewinnen. Vom Coop, um dort ein bisschen pösterle zu gehen, dann kannst du dich anmelden auf energy.ch.
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0: Mein Name ist Lara Kürbisch und ich begleite dich heute bis um 3. Schön, bist du da.

0: Toni und Callum Scott mit Stay Dosish Energy.
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0: Wir haben es 20.01 jetzt gerade und immer am Dienstag ist Zeit für das Checkout-Game. Da gibt es einen 50 Franken Gutschein zum Gewinnen vom Coop. Anmelden, um mit dabei zu sein, kannst du auf energy.ch.
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0: Ladies first, so machen wir es. Lua ist am Telefon von Steffisburg. Sali Lua.
2: Hallo.
0: Und auch der Adrien von Oberkirch. Sali.
3: Hallo, hoi.
0: Hoi miteinander. Hey, und wie läuft es so mit dieser Hitze, Lua? Wie geht's dir?
2: Oh, gut, einfach ein bisschen heiß, aber man muss baden, dann geht das.
0: Du sagst es absolut, eine Erfrischung ist wichtig. Adrien, wie sieht deine aus?
3: Ich dehydriere komplett. Also ich komme gar nicht klar mit dieser Hitze.
0: Ich im Fall auch nicht. Null. Es lenkt langsam, oder?
3: Definitiv, ja.
0: Hey, schau, eine kleine Aufmunterung. Auch wenn es heute wieder mega heiß ist, gebe ich euch auf den Weg oder jemandem von euch. Es gibt einen Warenkorb vom Coop mit Produkten, die ich mega schnell und verwirrend versuche abzulesen. Und nachher müsst ihr wie so die Preise zusammenrechnen und den Endbetrag mir sagen. Die Person, die das richtig macht, gewinnt 50 Franken vom Coop.
3: Gut.
2: Das ist gut.
0: Okay, los geht's. Krustenkranz 400 Gramm, 2,80 Franken. Für 4,70 Franken gesunde Milch, 50 mal 250 Milliliter. Salamisticks 110 Gramm für 4 Franken. 1,40 Franken 40 Öpfelschorle, 1,5 Liter. Dann Ringli 210 Gramm für 2,20 Franken. 20.
3: Adi?
2: Lua.
0: Ja, das war der Adi schneller gewesen. Erzähl.
3: 15,10
0: ist richtig! Gratuliere! 50 Franken gehören dir, Adi!
3: Ja, danke schön!
0: Kauf ganz viel kühles Zeug, damit du nicht mehr dehydrieren, gell?
3: Definitiv!
0: Hey, Lua, für dich ein nächstes Mal eine neue Chance, gell?
2: Kein Problem!
3: Danke schön!
0: Schönen Tag, tschüss miteinander!
2: Bis dann!
0: Ciao, ciao! Merci.
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0: The Pink, aber immer wenn ich hässig war als Teenie, habe ich sie gehört. Just Like a Pill. 20 vor 2 haben wir es, das ist Energy.
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0: 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September sein, dann können wir alle zusammen feiern, festen und mega gut essen. Wahrscheinlich haben wir die Qual der Wahl bei all diesen Foodständen, aber bei den Acts glaube ich nicht. Ich glaube, das gönnen wir uns in voller Länge, das Air. Mit dabei für Summer Feeling sorgt der Nico Santos. Ein bisschen Nostalgie pur für alle 90er Kids oder Eltern. Take That sind mit dabei. Und das ist Newcomerin aus Hamburg, Tiffany Aris. Dann eine gute Schweizer Rap-Legende darf natürlich nicht fehlen. Das ist der Blick.

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0: Das ist dein Nachmittag mit Energy von dem Dienstag, 11. August.
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0: Zum allerersten Mal bei Energy im Nachrichtenstudio. Herzlich willkommen, Mario Ross.
2: Der Bundesrat hat seine Argumente gegen die Neutralitätsinitiative vorgestellt. Er findet, dass die Neutralität, wie sie in der Verfassung festgeschrieben sei, sich bewähre. Es gäbe genug Flexibilität und Handlungsspielraum, um auf Krisen angemessen zu reagieren. Der Handlungsspielraum würde laut dem Bundesrat mit der Initiative eingeschränkt werden. Die Initiative aus der Reihe der SVP möchte, dass die Neutralität konstant und bewaffnet ist. Die Schweiz dürfte außerdem kein Militär- oder Verteidigungsbündnis beitreten. Die Vorlage kommt am 27. September an die Abstimmungsurne. Nachdem ein Kantonsparlamentarier wegen Sexualstraftaten zwei ehemaligen Partnerinnen und einer Minderjährigen angeklagt wurde, hat der Kanton Aargau jetzt eine externe Untersuchung dazu angeordnet. Konkret will der Kanton jetzt untersuchen lassen, ob die Opfer genug geschützt worden sind oder ob Behörden Fehler gemacht haben. Für Kritik gesorgt hat, dass einer ehemaligen Partnerin und ihrer Tochter die Wegweisung aus der Schweiz droht hat, weil sie aus dem Ausland gekommen sind. Nach der Serverüberlastung ist der Vorverkauf für das Testspiel zwischen dem FC Basel und dem FC Barcelona von nächsten Sonntag heute Mittag um 12 Uhr wieder aufgenommen worden. Die Nachfrage ist nach wie vor unvorstellbar. Nur wenige Sekunden nach dem Vorverkaufsstart haben sich schon über 50'000 Interessenten eingeloggt. Angezeigt ist eine Wartezeit von 5 Stunden geworden.
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0: Wunderbar, Sommerwetter dürfen wir geniessen heute am Dienstagnachmittag mit heissen Temperaturen. 31 bis 34 Grad, dazu geht eine leichte Bise und wenn es kommt, gewittern, dann nur in den Bergen. Morgen Mittwoch machen wir eigentlich Copy-Paste, strahlenden Sonnenschein im Flachland, in den Bergen ein bisschen am Regnen und am Gewittern bei 31 bis 34 Grad.
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0: Wir haben es 3 ab 2. Liebe Grüße dir ins Auto. Ich sage dir, wo du anstehen musst, in der Region Bern-Mittelland wegen einem Unfall auf der A12 Richtung Fribourg ab Flamatt bis Düdingen. In der Region Zentralschweiz haben wir 4 km Stau auf der A2 Richtung Gotthard ab Quinto bis Airolo. 40 Minuten, wo du musst anstehen. In der Gegenrichtung nur 1 km, heisst 10 Minuten geht es länger ab Wasse bis Göschenen. Wünscht dir eine gute und sichere Fahrt als Ziel.
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0: Zusammen geniessen wir den Nachmittag auf Energy, du und ich. Und wie könnten wir das besser machen als mit gutem Sound? Michael Schulte mit Love Sick gibt es noch für dich in der nächsten halben Stunde. Und für die, die gerne irgendwo auf einem Roadtrip unterwegs wären oder noch etwas schwärmen von den Ferienerinnerungen aus Australien, Vance Joy mit Riptide.
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0: Der Start macht Jennifer Lopez und David Guetta mit Save Me Tonight am Mikrofon. Die Lehrer Kürbis.

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1: Deine Dienstag, der 11. August mit Energy am 18 Minuten nach der 2, wo der Moment gekommen ist, wo du aufpassen musst.
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1: Ja, wir haben gleich unser grosses Sommerfinale von Energy mit über 10 internationalen und nationalen Acts am 5. September in der Luzerner Almend mit jensten Foodständen einfach zum zusammen eine gute Zeit können zu haben. Und jetzt, wir wissen schon seit längerem, eigentlich schon beim Save the Date haben wir es rausgehauen und gesagt, dass die kommen, aber jetzt haben wir es heute einfach nochmal gemacht, damit es auch du weißt, gell?
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1: Ein deutsches Elektropop-Duo aus Stockach besteht aus der Sängerin Caroline und dem Sänger-Keyboarder Daniel.
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1: Ah, jetzt hat es spätestens Klick gemacht, gell? Glasperlenspiel sind mit dabei auf der Luzerner Almend. Und ja, ich muss mich wirklich nicht zusammenreissen. Ich freue mich so, so fest auf das grosse Sommerfinale mit allen von euch, mit dir. Hoffentlich. 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
1: Da geht mir das Herz auf, wirklich. Es ist immer so geil an diesen Energy-Events. Ich weiss nicht, so viel Frieden, so viel Happiness, Love. Einfach toll. Also unbedingt anrufen jetzt.

Joy aus Australien mit Riptide. Hey, Energy Airbelade sind schon weg. Ich habe schon das Telefon abgenommen. Leider kann ich sie da nicht am Sender bringen, weil sie einen so schlechten Empfang hatte, die liebe Jessica. Aber gratuliere, einmal zwei Tickets gibt es für dich. Und du, keine Sorge, es gibt heute im Verlauf des Tages

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mit «Forget Somebody». Dienstag, 11. August. Eine Minute noch, dann haben wir es 20 vor 3. Und jetzt kommt ein Song, der mega emotional ist, wo vielleicht du kannst relaten mit dem. Keine Ahnung, oder? Jeder kennt das, wenn strenge Zeiten kommen im Leben, oder? Wenn einfach mal alles nicht rund läuft und so. Ich sage immer, was dich nicht fertig macht, macht dich viel stärker. Und genau das sagt auch der nächste Song. Und diese Frau hat einiges durch ihrem Leben. Vor einem Jahr ist ihr Mann gestorben, sie hat 2 Kinder mit dem und das an einer schweren Krebserkrankung. Darum, was dich nicht umbringt, macht dich stärker als Familie, gerade wenn du 2 Kinder hast. Und noch mit dem ganzen Stress musst du klarkommen. Hey, es geht irgendwie gefühlt immer schlimmer, habe ich das Gefühl, nicht? Also Kopf hoch, falls dir nicht so gut geht, eben, was dich nicht umbringt, macht dich definitiv am Schluss einfach stärker und dann kommst du gut raus. Kelly Clarkson, What Doesn't Kill You Makes You Stronger.

Clarkson mit Stronger, das ist dein Nachmittag mit Energy. Noch 2 Minuten, dann haben wir es 3:15. Und dann geht es weiter am 3 mit Energy Downtown. Ich wünsche dir ganz viel Spass mit der Katja Wiedemann. Wir hören uns morgen wieder. Ich bin Lara Kürbisch, schönen Dienstag.

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0: Es ist der Dienstag, der 11. August.
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0: Geht zu Maria Rose.

0: Nachdem ein Kantonsparlamentarier wegen Sexualstraftaten zwei ehemalige Partnerinnen und einer Minderjährigen angeklagt wurde, hat der Kanton Aargau jetzt eine externe Untersuchung dazu angeordnet. Konkret will der Kanton jetzt untersuchen lassen, ob die Opfer genug geschützt worden sind oder ob Behörden Fehler gemacht haben. Für Kritik gesorgt hat, dass einer ehemaligen Partnerin und ihrer Tochter die Wegweisung aus der Schweiz droht hat, weil sie aus dem Ausland gekommen sind. Der ehemalige syrische Diktator Bashar al-Assad ist zum Tod verurteilt worden. Das wegen mehrerer Verbrechen während dem Bürgerkrieg. Ihm wird unter anderem mehrfacher Mord, Folter und willkürliche Inhaftierungen und Verbrechen gegen die Menschlichkeit vorgeworfen. Der syrische Bürgerkrieg hat laut Schätzungen während 14 Jahren 500.000 Menschenleben gefordert. Der Assad ist nach dem Sturz vom Regime 2025 auf Russland geflüchtet. Es wird vermutet, dass er immer noch dort ist. Aktuell ist in der Schweiz eine gemeine Phishing-Falle im Umlauf. Kriminelle werben mit angeblichen Gratisgeschenken von der Migros. Über gefälschte Websites versuchen sie so, an Kreditkarten und andere persönliche Zahlungsdaten zu kommen. Die Migros selber warnt davon. Auf den ersten Blick könne das Angebot echt wirken. Die Migros selber habe aber nichts damit zu tun. Wer sich bei einer Aktion unsicher ist, soll nicht auf den Link klicken und keine persönlichen Daten angeben.
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2: Sonnig, heiss und vor allem typisch. Schwitzen geht weiter. Und Hitzegewitter gibt es, aber eher gegen die Bergen und im Süden von der Schweiz.
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2: Dafür ist um 2 ab 3 nicht einmal so viel los auf der Strasse. Mende im Mittelland ein bisschen harzig. Es führt sich auf der A1 Richtung Zürich zwischen Wangen an der Ahr und Herkingen. Dann hat es einen Unfall gegeben. Achtung auf der A12 Richtung Fribourg. Zwischen Flamatt und Düdingen müsst ihr aufpassen. Da hat es eben geklopft. Dann stehst du in Basel Richtung Deutschland am Rheinfelden und auch auf der A3 Richtung Zürich ab der Verzweigung.
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2: Ja, hello und schönen guten Nachmittag. Mögt ihr noch? Ich eigentlich schon lange nicht mehr. Ja, und alle reden immer davon, dass der Montag der schlimmste Tag ist von der Woche. Dabei ist der Dienstag noch viel der übler. Ja, schlecht geschlafen, die Hitze, die irgendwie einfach lähmt. Wobei es gut ist, es geht allen gleich aktuell. Wir haben langsam so richtig genug. Und darum lassen wir uns ja nicht stressen, bewegen uns auch ja nicht schnell. Passt sogar der Sound an.

0: Dezember, 30. Nachmittag mit Energy Downtown am Tag, bevor die Sonne zweimal untergeht. Morgen ist ja die grosse Sonnenfinsternis. Und zwar wieder mal eine totale, das ist wirklich selten, hat es das letzte Mal 1999 gegeben. Und es wird es erst im Jahr 2081 wieder geben. Also tatsächlich ein Ereignis, das vielleicht nur ein, zwei Mal im Leben war und wo ein Haufen schuddert, weil es halt einfach so eindrücklich ist.
1: It is heart-stoppingly beautiful.
2: Oh my goodness, I have tears in my eyes. I was not expecting this.
1: This is one of those experiences that you just never forget.
0: Ja, weltweit wird man dann Himmel aufschauen. Das heisst, ja, für viele ist sie eben nicht total. Darum gibt es einen Livestream, vor allem dort, wo es total ist, zum Beispiel die Spanien. Dort verschwindet die Sonne zu 100%, aber auch bei uns zu 91, vielleicht 94%, je nachdem, wo du unterwegs bist. Aber ja, im Livestream easy peasy, kannst du dem Kompi schauen. Wenn du das direkt von aussen willst, sehen, den Himmel rauf gucken, dann braucht es natürlich so eine Sonnenfinsternisbrille, weil sonst machst du die Augen kaputt. Aber das Problem, wo gibt es die Brille? Frage.
3: So einen Intro-Discount oder so, würde ich jetzt sagen.
4: Aus dem Internet.
3: Ich habe ehrlich gesagt nicht mal gewusst, dass Sonnenfinsternis ist. Vielleicht so Kiosk oder so.
5: Optiker.
4: Mikro, ich weiß auch nicht.
6: So Dinge, so Brillenladen. Ich habe keine Ahnung, wo man die Brille kaufen kann. Vielleicht dort, wo es Schreibpapier gibt oder so.
7: Aus einem Brillenladen.
6: Ich wüsste es nicht. Oder im Brillengeschäft.
4: Die sind alle ausverkauft, da wir gehen ohne.
0: Ja, tatsächlich. Überall von den Optikern hat das Plakat aufgestellt. Sonnenfinsternisbrillen ausverkauft. Also man muss gar nicht mehr reintrampen, weil einfach alle schon weg sind. Ja, es sind nicht einmal so spektakuläre Brillen. Es sind einfach so aus Karton. Darum ist die andere drauf gekommen, dass vielleicht bei Schreibpapier das kannst posten. Ja, hätten ursprünglich vielleicht mal so 3-5 Franken gekostet. Mittlerweile aber kannst du es für über 100 Franken dann auf Ricardo noch ersteigern. Oder eben selber machen. Da sind wir dran bei Energy. Helfen auf die Sprünge, spüren die letzten Brillen auf, gibt dann am Morgen noch ein paar, die man verschenkt. Und sagen dir eben, wie man so Brillen kann selber basteln. Ohne Gewehr, aber wir probieren es zumindest. Einfach dranbleiben, dann erfährst du es.

0: Kenner Downtown auf dem Weg Richtung Feierabend und Richtung Sonnenfinsternis. Morgen Abend etwa 20:08 sollten etwa 93% Optik sein. Also da wird es kurz dunkel, weil eben der Mond vor der Sonne hockt. Und wie immer, so Mitte August sind ja noch die Perseiden-Sternschnuppe unterwegs. Also könnte tatsächlich ein super Spektakel geben morgen Abend. Nur, wir haben es vorher gesagt, Problem. Brauchst du so eine Brille, um das zu beobachten? Und ja, hast du vielleicht von Regen gehört, überall schon sind sie praktisch ausverkauft. Da hat es auch bei Fotifachgeschäften heute riesen Schlangen gegeben. Und zum Stein zu Bern habe ich gesehen, da sind sie auf 200 Meter angestanden. Wirklich crazy. Haben aber längst nicht alle einen ergattern können. Ja, wenn es dir endlich gegangen ist oder Pech gehabt hast, irgendwie ist das Thema wahnsinnig triggert. Ein Haufen auf den Plan ruft. Also, da haben wir zum Glück noch unsere Energy Community. Tanne hat sich nämlich gemolden und geschrieben, kleiner Tipp, ich würde in Apotheken schauen, bei Buchhändlern oder Fotofachgeschäft. Und Tipp, vielleicht besser auf dem Land und nicht in der Stadt. Also wenn du irgendwo gerade draussen wohnst oder schnell einmal unterwegs bist, über Land fährst, ja, irgendwo im kleinen Kaff, vielleicht hat die Chance dann doch ein bisschen grösser. Da drücken wir schon mal den Daumen und danke für den Tipp.
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0: Das nächste Update ist bereit.
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0: Wobei alles beim Alten einfach scheiß heisst. Zürich haben wir 31 Grad, Bern und Basel 32 Grad. Ein Wind geht, aber wieder eher wie wenn einen warmen Föhn fräsen lassen würde. Immerhin gehen wir in der Nacht auf unter 20 Grad. Gibt es um die 18. Und die brauchen wir, weil morgen 34 Grad und dann wird es eh nur noch heißer.
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0: Im Mittelland harzig auf der A1 Richtung Zürich zwischen Wangen an der Aare und Erkingen. Dann hat es Richtung Fribourg auf der A12 einen Unfall gegeben. Zwischen Flamatt und Düdingen müsst ihr aufpassen. Dann gehen wir auf Basel auf der A2 ab der Verzweigung Hagenauer Stage Richtung Luzern, ab Wiese Richtung Deutschland, bei Felden und auf der A3 Richtung Zürich bei Augstbruch. Moment Geduld.
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0: Energy Lantern auf dem Weg Richtung Feierabend. Oder wie geht's? Ich würde sagen, je nachdem, wer fragt schon. Wie es immer ist, gibt es ganz schön hässige Fußballfans aktuell. Da haben wir gestern schon darüber berichtet, dass der Ansturm auf Tickets fürs Freundschaftsspiel gegen den FC Barcelona so riesig war, dass die Surfer vom FCB zusammengebrochen sind. Über Stunden sind Fans, Mamis und Papis von kleinen Buben, die auf der Lamin, Pedri und Co. stehen und am Kompi gehangen und haben die Seite aktualisiert und gedruckt und gemacht und tun. Dreistellige Millionen Reloads sind registriert worden, bis man dann die Übung abgebrochen hat und enttäuschte Fans zurückgelassen hat.
1: FC Basel, euer Ernst? Nachdem ich 4 Stunden meine Seele beim Ticketverkauf gegeben habe, tun wir den Vorverkauf stoppen und sagen, wir müssen morgen am Dienstag wieder einen Krieg ziehen. Ich bin müde, Mann. Ich fühle mich ausgeleiert. Ich kann nicht mehr. Ich sage euch ehrlich, ich würde heute Abend noch von dem träumen.
0: Ja, wahrscheinlich Menge. Das ist der Streamer Mechor, der sich Ärger über TikTok Luft gemacht hat. Ja, er und weiss er, wie viele Tausend sind drum heute bei der zweiten Chance um 12 Uhr wieder am PC geguckt und haben sich den Daumen gedrückt. Das sind über 100'000 im digitalen Warteraum gewesen und zacke bang, nach nur ein paar Minuten alle Tickets weg. Der Mechor hat Glück gehabt.
1: Ich hab's geschafft! 3 Tickets gegen Barca!
2: Hey, ich hoffe echt, ihr habt alle eure Tickets bekommen und wir sehen uns am Sonntag. Vamos!
0: Vamos, ja. Er hat tatsächlich ein gutes Fingerli gehabt, aber leider nicht alle. Ja, tatsächlich sind ein Haufen hässig, weil anscheinend schon so um 5 vor 12 sind da 30'000 in der Warteschlange gehangen in dem Vorverkauf. Und haben sich natürlich verarscht gefühlt, denn die erst um 12 reingekommen sind, weil Punkt 12 ist man dann auf Platz 53'000 gelangt und es hat angezeigt, dass man noch 542 Minuten Wartezeit vor sich hat. Ja, also ein Haufen haben in die Röhre geschaut, sind nicht dabei am nächsten Sonntag bei FCB, FC Barcelona. Oder müssen tief in die Tasche greifen, weil Tickets gibt es natürlich, aber nur bei Ricardo und Co. und für horrende Preise.

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2: auf Bern. 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
1: Mario Ross.
2: Der ehemalige syrische Diktator Bashar al-Assad ist zum Tod verurteilt worden. Das wegen mehrerer Verbrechen während dem Bürgerkrieg. Ihm wird unter anderem mehrfacher Mord, Folter und willkürliche Inhaftierungen und Verbrechen gegen die Menschlichkeit vorgeworfen. Der syrische Bürgerkrieg hat laut Schätzungen während 14 Jahren 500.000 Menschenleben gefordert. Der Assad ist nach dem Sturz vom Regime 2025 auf Russland geflüchtet. Es wird vermutet, dass er immer noch dort ist. Aktuell ist in der Schweiz eine gemeine Phishing-Falle im Umlauf. Kriminelle werben mit angeblichen Gratisgeschenken von der Migros. Über gefälschte Websites versuchen sie so an Kreditkarten und andere persönliche Zahlungsdaten zu kommen. Die Migros selber warnt davon. Auf den ersten Blick könne das Angebot echt wirken. Die Migros selber habe aber nichts damit zu tun. Wer sich bei einer Aktion unsicher ist, soll nicht auf den Link klicken und keine persönliche

0: Staaten angeben. Der ukrainische Präsident Volodymyr Zelensky hat Russland beschuldigt, bei nächtlichen Angriffen auf Saporischschja nordkoreanische Raketen eingesetzt zu haben. Außerdem hat er davon gewarnt, dass Russland den Einsatz von weiteren nordkoreanischen Soldaten plane und er neue Raketen aus Pyeongchang bekommen hätte. Bei den Angriffen auf Saporischschja sind laut dem Zelensky mindestens 6 Menschen ums Leben gekommen. Es sei ein brutaler Angriff auf die zivile Infrastruktur, hat er auf Telegram geschrieben.
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2: Bis um 8:45 haben wir heute noch sonnenvolle Pulle bei etwa 31-32 Grad. Gewitter gibt es, wahrscheinlich aber eher im Süden der Schweiz und gegen die Berge her.
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2: Ab sofort haben wir den Gubrist auf dem Schirm, darum auch die Westumfahrung und den Nordring fährt Richtung Zürich, der Krüchscher Brütisellen, dann im Mittelland auf der A1 Richtung Zürich abwangen oder Ohren bist langsam unterwegs, dann gehen wir auf Basel, da hat es einen Unfall gegeben. Und zwar auf der A2 Richtung Basel zwischen Belchentunnel und Tieg, der Stau. Der Unfall erst gerade passiert und die Polizei bittet, dass er da einen Rettungsguss macht für die, die helfen wollen. Für Reisende aus Richtung Bern, ab der Verzweigung A1 Herkingen via A1 A3 fahren ist die Umfahrungsempfehlung. Ab Hagnau bis zum Basel-Badischer Bahnhof klemmt es außerdem dann auch. Fahrt Richtung Luzern ab der Verzweigung. Wie sieht
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2: Genug von den Hits? Oh, haben wir alle, oder? Und doch müssen wir es positiv sehen. Schliesslich ist es bei uns wie in der Toskana oder auf Mallorca. Ohne dass du Ferien hast. Aber wir brauchen vielleicht einfach noch den Pass.

0: Jetzt gehen wir aber mal ganz langsam rein, gibt einen zum Durchschnaufen von der Sienna Spiro. Hey, schön, hast du uns dabei?
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0: Energy Downton am Dienstag, 11. August. Und da haben wir das.
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0: Ich würde jetzt gerne sagen, Elvis lebt. Das wäre mal Good News. Und ja, es gibt einen Haufen Verschwörungstheoretiker, die genau das behaupten, dass der Elvis eben gar nicht tot ist. Aber ist er, Mause. Aber er hat anscheinend noch eine weitere Tochter. Und die ist Schweizerin. Sie heisst Susanne, ist 62 und eben überzeugt, dass der King of Rock'n'Roll, Elvis Presley, ihre Papi ist. Wobei, auch so Storys gibt es jene, kann ja jeder kommen und das behaupten, aber Mario Ross aus der Energy News Redaktion, Susanne hat anscheinend einen Haufen Beweis.
4: Ja genau, sie hat nämlich 4 Jahre lang recherchiert und dabei zahlreiche Fotos gefunden, wo ihre Mutter drauf ist und sogar Elvis auch. Oder auch mit einer Gitarre, wo Elvis seine Handschrift drauf ist. Auch Briefe sind vorgekommen, die sie gefunden hat. Ein Liebesbrief sogar. Das spricht also schon mal dafür.
0: Okay.
4: Und laut einem Autogrammexperten ist es wirklich die originale Schrift von Elvis Presley.
0: Okay, jetzt muss man sagen, jetzt ist die Frau 62. Wie kommt sie nach all diesen Jahren jetzt fängt drauf, dass sie Tochter von Elvis ist?
4: Das hat mit dem Tod von ihrer Mutter zu tun. Sie hat bis zum Ende des Lebens nie verraten, wer ihr Vater ist. Und dann ist sie gestorben und dann sind all die Fotos vorgekommen mit diesen Beweisstücken. Und jetzt... Ja,
0: crazy
4: spricht
0: Story,
4: immer viel
0: oder?
4: Mehr dafür. Ja, das ist schon crazy, wenn man sich das vorstellt.
0: Also du hast über 60 Jahre gelebt auf diesem Planet und dann eben stirbt die Mami und du merkst plötzlich, hey, die hat ein Verhältnis gehabt mit dem fucking Elvis Presley und ich bin vielleicht Tochter von ihm. Also und jetzt?
4: Ja,
0: jetzt hat sie das recherchiert. Gibt es irgendeinen, der kann sagen, mol, das stimmt, in einem Vaterschaftstest oder keine Ahnung?
4: Der fehlt leider, ein DNA-Test gibt es leider nicht, aber es gibt schon andere Beweise, wo wirklich sehr dafür sprechen, nämlich ist die Mutter in den 60er Jahren dann auch auf Amerika leben und ist dann schwanger zurück in die Schweiz gekommen.
0: Aber okay. Aber von wem das wirklich ist, das Baby, oder ob sie sich das noch eingebildet hat, weil sie einfach ein riesen Elvis-Fan ist, wer weiß es nicht so genau, wäre aber natürlich noch spannend. Das heißt, die Story ist noch nicht fertig erzählt. Ja, weiss man, wie das weitergeht oder wie gut, dass das die Chancen stehen, dass sie das je herausfinden wird? Oder was will sie mit dem? Will sie irgendwie auch vielleicht Geld machen?
4: Nein, um Geld und Ruhm geht es ihr überhaupt nicht, weil auch ihre Mutter sei eine ehrliche und bodenständige Frau gewesen, hat sie gesagt. Aber einfach, sie treibt um, wer ihr Vater war und sie hat auch schon mal einen DNA-Herkunftstest durchführen lassen. Der hat amerikanische Wurzeln aufgezeigt, aber ganz konkret, wer der Vater ist, hat er leider nicht können zeigen.
0: Gut, müssen wir ihn fast noch mal ausgraben, oder? Keine Ahnung, aber total spannende Geschichte. Mal schauen, ob es für die Susanne noch ein Happy End gibt und sie mit ihrer Geschichte, ihrer Familie, ihrer Herkunft kann Frieden finden kann.

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0: Ja, da sind wir heute am Fuss vom Albis unterwegs, nämlich zu Langnau bei der Tanja. Hoi.
3: Hoi, Sally. Hoi.
0: Alles gut? Hast du noch Ferien? Bist du schon wieder am Arbeiten? Oder was tust du gerade?
3: Ja, eigentlich gar nichts. Ich habe jetzt Ferien frei, ja.
0: Am vor sich her vegetieren.
3: Ganz genau, ganz genau.
0: Weil Hitze ist auch nicht so deins, gell?
3: Also nein, wenn es so permanent und konstant ist, dann ist jemand fertig.
0: Ja, ich finde auch. Es ist wirklich genug heute unten. Aber vielleicht geht es ja in Ziel City, dort schön kühl und für dich ein Katzensprung.
3: Genau.
0: Genau. Das heisst, wenn du das Wörtchen richtig deutest, wir wollen wissen, was ist gemeint, wenn man von einer Dschungelrunkle redet? Eine Dschungelrunkle.
3: Oh Gott, das habe ich noch nie gehört. Dschungelrunkle.
0: Ich vorher im Fall auch nicht.
3: Man hat das mit irgendwie Runzeln zu tun? Keine Ahnung, das ist das Einzige, was man in so einer Schnur.
0: Nein, ich habe jetzt an Ranunkel gedacht, was ja Blumen ist, aber es ist irgendwie auch letz. Ich wollte dich da nicht auf einen falschen Pfad schicken.
3: Nein, also das...
0: Du hast irgendwie gar keine Ahnung, oder?
3: Nein, gar nicht.
0: Ja, dann müssen wir heute halt das weisse Fähnchen schwingen und den Domenico Blass aufrufen. Er ist ja der Autor vom Slangikon. Erklär uns, was ist ein Dschungelrunkel?
4: Ein Dschungelrunkel. Ein Runkel ist ein Rüben oder irgendetwas, das im Boden wächst. Und ein Gewächs, das im Dschungel wächst, ist ein Ananas.
0: Ein Ananas.
3: Ananas?
0: Eben, noch nie gehört und darum bist du auch schwerstens entschuldigt, liebe also, Tanja.
3: Nicht einmal der Blass hat es selber gewusst.
0: Pineapple Hawaii Runkle. Gibt es also tatsächlich? Wächst zwar oberirdisch.
3: Ja, also furchtbares Wort, okay. Ja, danke, furchtbar. Jetzt haben wir etwas Neues gelernt, das ich sicher nie wieder brauche.
0: Vergessen, genau. Ich
3: bleib im Markt bei der Ananas.
0: Hey, Grüße und Schatten.
3: Danke, ciao, du auch. Ciao, ciao, ciao.
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1: Und jetzt ist halb fünf.
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1: Ja, falls es jetzt schon zu heiß findest, es geht noch heißer. Ab morgen 34 Grad und dann geht es bis 36. Danach werden ab für Basel sogar 38 Grad prognostiziert. Richtig Wochenende. Also höllenmässig heiß und trocken.
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1: Grüß und Gubrist, viel Geduld beim Kriechen, darum natürlich auch Harzig auf der Westumfahrung und auf dem Nordring ab Brüttisel auf Zürich, dann auf der A4 Richtung Schaffhausen ab Winterthur Nord, Schneckentempo. Im Mittelland klemmt es auf der A1 Richtung Zürich ab Wangen oder Aare, vor allem aber zu Basel braucht es ordentlich viel Geduld, hat es nämlich einen Unfall gegeben auf der A2 Richtung Basel, darum die Strecke zwischen Deptigen und Diegten gesperrt. Da bittet die Polizei, dass er Gott für die Rettungsfahrzeuge bildet. Die Leute werden auch ab der Autobahn runtergelenkt, solange es möglich ist, wenn du von Bern auskommst, via A1 und dann A3 bei Herkingen weg. Es sind aber Haufen, die natürlich schon längst im Stau reinstehen. Und da brauchst du sicher eine Stunde Geduld, wenn nicht mehr. Richtung Basel ist dann ab der Verzweigung Kagnau bis zum Basel-Badischer Bahnhof langsam für sich kommen. Richtung Luzern ist es ab der Verzweigung Wiese.
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0: Gerade aufploppt auf meinem Bildschirm eine Gefahrmeldung. Achtung, Gegenstände, betrifft auch eins Richtung Zürich zwischen Neuenhof und Wettigen. Musst aufpassen wegen Gegenständen auf der Fahrbahn. Haben besonders Sorge auf der A1 Richtung Zürich zwischen Neuenhof und Wettigen. Da liegen Gegenstände auf der Autobahn.
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0: Genau. Viel Geduld allen und damit gehen wir in die heisse Phase sozusagen für alle, die auf Tickets fürs Energy Air hoffen. Ja. Gibt jetzt schon mal eine erste Gelegenheit und so haben wir ja gestern unseren schönen Take That Funk Quiz gestartet. Weil Take That gibt es ja dann live auf der Almend am 5. September. Wobei, den Teenies muss man es ja wieder erklären, was das für Typen sind. Die haben keine Ahnung.
2: Ich glaube, es ist eine Tanzrichtung. Take That.
3: Dance. Take That.
2: Das ist Take That. Entweder eine Marke oder eine Tanzart, würde ich jetzt sagen.
0: Nein. Take That ist eine von der erfolgreichsten Bands von dem Planet 90er Jahre Boybands. In der Blüte von diesen schnuggeligen Buben, die hier gesungen haben, sind sie ganz vorne mit dabei gewesen. Ja, vielleicht hat das Mami noch irgendwie geschwärmt für's, oder?
4: Ich weiss, dass meine Mutter aber eine CD hatte und dass der Robbie Williams ein ehemaliger Frontsänger war oder einfach einer von diesen vier, fünf.
0: Und dann haben wir noch das Mami schwärmen.
5: Mein ganzes Zimmer war voll Poster, war tapeziert, bis unter das Dach und das ganze Pult und das ganze Bett und alles zusammen.
0: Genau, so ist das Anna da zumal. Da hat es noch das Provo gegeben. Also gibt es immer noch, aber dort hat man es noch gekauft. Hat sich so schöne Starschnitte ins Zimmer gehängt. Ja, schön war es. Und darum haben wir auch schön unseren coolen Song-Quiz. Den haben wir ja gestern den gesucht. Und ja, es war ganz einfach. Die Fabiana hat es gewusst.
6: Back for good.
0: Fabiana, Tickets sind unterwegs zu dir!
6: Danke vielmals!
0: Es ist so einfach, geht das? Einfach mal schnell Song röteln, 2 Sekunden herausfinden, welchen suchen wir und dann abräumen. Darum heute neue Chancen. Neuer Take der Song. 2 Sekunden gibt es jetzt. Gut zuhören! Weißt es du? Dann jetzt durchläuten.
1: 0848 001 003.
0: Mal schauen, ob man es dann mal so schnell

0: schöner Song von Louis Capaldi, oder? Und ich finde es mega cool, das Quiz zu machen, weil ich lasse mich jetzt auch überraschen, wer wir da so am Telefon haben, wer sich herausgefunden hat. Das ist Katja. Halli, hallo.
1: Ja, hallo, das ist der Bus. Hi.
0: Hoi, wolltest du noch mal hören, die zwei Sekunden, oder weißt du es schon?
1: Also, ich vermute, ich weiß es nicht.
0: Ja.
1: Ich habe gesagt, rule the world, take that.
0: Rule the world. Ja, ist korrekt. Sie sind echt gut. Ich dachte, das ist ein bisschen schwieriger.
1: Es aber ist halt schwierig, ja. Darum bin ich, ich bin auch nicht sicher gewesen.
0: Aber
1: ich
0: du bist Experte, ja. Oder so. Du bist einfach gut.
1: Ich bin schon tendenziell eh noch bei den Experten.
0: Gut, es ist auch eine Frage vom Alter, wo man tatsächlich gestehen, oder?
1: Es ist definitiv so. Ich
0: habe
1: gesagt, du bist auch nicht und so.
0: Oder? Ja, genau.
1: Ja, genau. Im Alter 20 und so sehen wir es doppelt.
0: Aha, sehr gut. Ja, geht mir ähnlich. Aber darum ist eben das Energy eher so cool. Oder wir haben für jeden etwas am Start, auch für die Jungen so Mimix und weiss, wer da noch auf der Bühne rumtanzt. Und dann haben wir eben noch Take
1: Time, ja,
0: für uns, wo wir uns auch wieder machen jung fühlen. Hey, bleib gerade noch schnell am Telefon, machen wir nachher ab, wenn wir dir die Billet schicken. Und für alle, die jetzt denken, ja, all die Alten kommen jetzt zum Zug und ich nicht, weil ich keine Chance hatte, bin ich in dieser Generation aufgewachsen, gibt gerade nach dem 5 dann nochmal Chance auf Energy Air Ticket. Also am besten einfach dranbleiben und sich schon mal unsere Nummer vormerken. Dann ja, freue ich mich auf den 5. September. Viel Spass.
1: Ich bin auch mega. Danke vielmals, merci. 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

0: Ja, zugegeben, ich bin ein bisschen Labertante.
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0: Eigentlich hätte ich mich jetzt auf das Wetter vorbereitet. Dabei bin ich eben immer noch mit dem Markus von Schaffhausen am Schnurren gewesen. Wer so Freude gehabt, dass er vorher gerade die Billette abgestaubt hat, dank unserem Take-Tag-Quiz. Und habe dann gefunden, komm, weißt du, wir machen jetzt das Wetter einfach zusammen. Weil bei dir ist es ja noch ein bisschen heisser, habe ich gehört, Schaffhausen.
2: Ja, genau, wir haben hier keine Ahnung, 30 Grad im Schatten.
0: Nein, keine Ahnung. Nein, es ist jetzt ganz so böse,
2: wir müssen... Ja.
0: Ja.
2: Nicht so schlimm.
0: Nicht so schlimm. Okay. Nein. Ja, es ist ja niemand jetzt wirklich die Schaden gekommen, dass es eben Schaden gegeben hat. Von dem her, ja. Aber wie gehst du mit der Hitze um? Was machst du? Hast du irgendeinen Tipp für uns?
2: Ich arbeite im klimatisierten Büro.
0: Aha, das ist gut. Aber so mit Schlafen und so?
2: Geht eigentlich. Es ist nicht ganz so schlimm, ja.
0: Dann sage ich dir, ja, jetzt geht es schon noch, weil in der Nacht auf morgen haben wir 18 Grad, aber je länger die Woche, desto übler wird es. Dann haben wir dann 36 bis 38 Grad und da kommen wir dann nicht mehr unter 20 Grad raus. Und wenn dann kein Lüftchen geht, dann wird dann auch der Markus Schaffhausen an mich denken, wenn er dann wach im Nest liegt, denkst du, scheiss heiss.
2: Und ein Kilo abnimmt.
0: Ja, recht. Ja, nun. Du, aber am Montag, auf den können wir uns freuen. Dann freuen wir uns zu schön. Aber dort gibt es noch 28 Grad. Cool, oder?
2: Perfekt.
0: Und darum danke ich dir jetzt mal vielmals, auch wenn es jetzt nicht viele Tipps gegeben hat. Markus,
2: danke dir,
0: Marfik. Ciao, ciao.
2: Danke, mach's gut. Ciao, ciao.

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2: Aktuell ist in der Schweiz eine gemeine Phishing-Falle im Umlauf. Kriminelle werben mit angeblichen Gratisgeschenken von der Migros. Über gefälschte Websites versuchen sie so, an Kreditkarten und andere persönliche Zahlungsdaten zu kommen. Die Migros selber warnt davon. Auf den ersten Blick könne das Angebot echt wirken. Die Migros selber hätte aber nichts damit zu tun. Wer sich bei einer Aktion unsicher ist, soll nicht auf den Link klicken und keine persönlichen Daten angeben. Der ukrainische Präsident Volodymyr Zelensky hat Russland beschuldigt, bei nächtlichen Angriffen auf Saporischschja nordkoreanische Raketen eingesetzt zu haben. Außerdem hat er davon gewarnt, dass Russland den Einsatz von weiteren nordkoreanischen Soldaten plane und er neue Raketen aus Pyeongchang bekommen hätte. Bei den Angriffen auf Saporischschja sind laut Zelensky mindestens 6 Menschen ums Leben gekommen. Es sei ein brutaler Angriff.

0: Angriff auf die zivile Infrastruktur, hat er auf Telegram geschrieben. Bei der heutigen Befragung vor dem Zürcher Obergericht hat der ehemalige Raiffeisen-Chef Pierin Vinzenz einen vollen Freispruch gefordert. Er hat betont, dass er sich nicht persönlich bereichert hätte. Allfällige Interessenskonflikte seien ihm nicht bewusst gewesen. Er hat außerdem bestritten, dass er seine Position ausgenutzt hat, um Übernahmeentscheidungen von der Raiffeisen zu steuern. Für heute sind die Befragungen mit dem Pierin Vinzenz abgeschlossen. Seit 2:30 wird sein Kollege Beat Stocker befragt.
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2: Ja, siehst, die werden am Gericht ins Schwitzkästchen genommen. Wobei, wir sind in einem riesen Schwitzkasten. Es geht weiter. Und eins Gutes hat das schöne Wetter. Das heisst, trotzdem immerhin sehen wir dann morgen die Sonnenfinsternis. Am Morgen nämlich um Wolken und die Sonne bröteln bei etwa 34 Grad.
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2: Keine Ahnung, warum wir zuerst in die Zentralschweiz gehen, aber es zeigt mir die Meldung zu oberst an. Wir haben 20 Minuten Zeitverlust auf der A2 Richtung Luzern, zwischen Altdorf und Beckenried. Dann gehen wir Richtung Norden von Zürich, Richtung Zürich, auf der A1 zwischen der Fretig und Brütisellen. Da haben wir in der Ausfahrt Brütisellen kreuzt die Gesperrung wegen einem Unfall dort. Also auch noch aufpassen. Es klemmt Richtung Bern auf der A1 ab der Einfahrt Spreitenbach bis zur Verzweigung Birfeld immer mal wieder dann zwischen Herking und Önsingen. Fahrt Richtung Zürich haben wir hohe Rotrist, Verkehrsüberlastung in der Ausfahrt. Auch dort müssen wir aufpassen und dann eben vor Herkingen Stau, darum auch von Basel her ab Egerkingen bis Herkingen mühsam. Dann weiter Richtung Zürich, aber Neuenhof bis Wettigen, da müsst ihr aufpassen. Da liegen Gegenstände auf der Fahrbahn. Achtung auf der A1 Richtung Zürich, aber Neuenhof würde vom Gwas wegen Gegenstände. Dann gehen wir auf Basel da und gröber einen Unfall auf der A2 Richtung Basel ab Eptigen bis Dieg, die Strecke gesperrt. Wir haben aber schon einen ordentlich grossen Stau. Bis zu einer Stunde stehen die, die dort hängen. Darum, falls du irgendwie kannst, vorher ab der Autobahn ab der Verzweigung Herkingen würde ich schon weg via A3 fahren. Dann haben wir auf der A2 Richtung Basel, außerdem ab Hagenau noch Stocken zu Füße kommen, fahrt Richtung Luzern ab Wiese Schneckentempo. 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
2: Bin ich, die jetzt dann wieder aufs Knöpfchen drückt, damit Telefonleitungen wieder offen sind, um Tickets zu gewinnen fürs Energy Air. Machen wir doch auch heute husch jemand glücklich, so auf der Feierabend her unter
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2: Drum! Die, los geht's! Asuke, liebe

0: Und ich habe ihn schon, den Auserwählten.
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0: Und das ist der Kevin. Hoi.
2: Hallo, hallo.
0: Kevin von Wohlen hat Glück gehabt. Eigentlich hätte ich gerne mal zuerst noch mit dir ein bisschen über deinen Namen geredet. Ich wollte schon immer wissen, wie es ist, wenn man Kevin heisst, weil da gibt es eine ganze Armada, alle etwa gleich alt. Und der Grund ist, glaube ich, auch klar, oder?
2: Ja,
0: ich glaube, der Fernsehen
2: Grund ist relativ eindeutig.
0: Ja,
2: sehr gerne, ja.
0: Aber dann haben wir herausgefunden. Ich habe dann gefragt, Kevin, auf wer freust du dich am meisten? Und er sagt, du, ich habe keine Ahnung, ich muss ehrlich sein. Aber das ist eben eigentlich auch das Coole am Energy Air, oder? Man kann kommen und es ist irgendwie in all gefühlt 10 Minuten etwas Neues. Und ja, man entdeckt dann vielleicht auch mal etwas, was man gar nicht so unbedingt auf dem Schirm hat. Aber ich habe gefunden, wir tun jetzt schnell den Kevin aufklären. Stehst du eher so auf schnell oder auf langsam?
2: Kommt ganz darauf an, welche Zeit das es ist.
0: Also nimmst du eine Freundin oder so etwas mit?
2: Ja, ich würde die Freundin mitnehmen.
0: Okay, genau. Also dann hätten wir da zum Kuscheln. Und vielleicht auch noch ein bisschen küssen. Gavin James, kennst du, oder?
2: Jawohl.
0: Ja. Genau. Und wenn es dann eben so richtig dunkel wird und so richtig geil mit Laser und so. Nico Santos. Also ein netter junger Herr wie du. Oder die Jungs von Offenbach, haben wir auch schon gehabt. Ja, das wird mega cool mit denen. Und da bebt dann die Almend, Luzern raus. Oder wie wäre es mit ein bisschen Rap? Wir haben natürlich auch die coolsten Jungs aus der Schweiz am Start. Mimix zum Beispiel. Kennst du?
2: Fantastisch, ja, das
0: kann
2: ich.
0: Eben, gell? Oder der, der früher eigentlich noch so ein bisschen mimixmäßig unterwegs war und dann mehr Songs gemacht hat, wo man so richtig gut mitsingen kann. Mittlerweile 30 Jahre im Geschäft, BLI, Doppel G oder nochmal eine Band, wo man gut mitsingen kann. Weißt du, wie die heissen?
2: Ja. Nein, aber ich kenne das Lied.
0: Gell, das kennen alle. Glasperlenspiel, geiles Leben. Finde ich zum Beispiel ganz eine coole Truppe. Ja, ich würde sagen, da können wir dann wirklich noch ein bisschen mehr entdecken. Die haben nämlich nur mehr Songs, die man kennt.

0: Wer weiß, vielleicht entdecken wir ein ganz neues Glasperlenspiel. Zusammen ab sofort mit dem Kevin von Vola. Freue mich, bist du dabei?
1: Hey, da freue ich mich auch. Danke vielmals.
0: Sehr, sehr gerne. Schönen Feierabend. Fahr gut, gell? Hab Sorge.
1: Gleichfalls, danke.
0: Ciao, ciao.
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0: Wieder Zeit eingeladen bist, einmal zu mitmachen bei unserem Quizkönig. Du kannst in diesem Moment ein Krönchen schicken auf unsere WhatsApp-Nummer oder aber 24/7 anmelden über energy.de. Aber heute haben wir schon zwei Kandidaten.
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0: Ja, einmal mehr geht's fein essen und dann heute die Romina von Poppelsen am Start. Hoi! Poppelsen finde ich ja gar nicht so schweizerdeutsch. Ist aber in der Schweiz natürlich, oder? Romina, wenn du ready bist, bin ich's.
2: Ja.
0: Dann legen wir doch los. Also, dann geben wir doch den Countdown.
2: 3, 2, 1, los.
0: Morgen gibt es eine Sonnenfinsternis. Auf welcher Mittelmeerinsel ist sie total, sprich 100% gesehen?
2: Oh Gott.
0: Sag eine Insel.
2: Mallorca.
0: Ja, richtig. In welcher Stadt wohnen unter 30-Jährige gemäss einem Ranking am liebsten?
2: In welcher Stadt?
0: Ja, international.
2: In der Schweiz?
0: Nein.
2: Ah, international. Oh, keine Ahnung. Weiter?
0: Geht leider nicht mehr weiter. Dabei wäre die dritte Frage noch einfach gewesen. Ja, nur ein Punkt, komm. Hat gestern auch gelangt zum Kronen aufsetzen. Von Poppelsen gehen wir auf Gossau. Das ist der Dario zu Hause. Hoi.
3: Genau, hallo.
0: Hoi. Du gibst mir den Countdown, dann kommen die drei Fragen.
3: 3, 2, 1, go.
0: Morgen gibt es eine Sonnenfinsternis. Auf welcher Mittelmeerinsel ist sie total, sprich 100% gesehen?
3: Vito.
0: In welcher Stadt wohnen unter 30-Jährige gemäss dem Ranking am liebsten?
3: Zürich.
0: Nein, welches Sternzeichen hat man, wenn man heute Geburtstag hat? Nein, Fisch ist doch im März, das ist der Loi. Und tatsächlich, laut einem Ranking, sind junge Leute am liebsten zu Tokio.
2: Krass.
0: Wegen hervorragendem ÖV-Netz, Kultur, gutes Essen und überhaupt tolles Nachtleben, sagen sie. Und Mallorca ist die Insel, wo die Sonne zu 100% verschwindet. Also die dort alle Strassen absperren und Beobachtungszonen einrichten. Es ist ja ein Chaos auf dieser Insel, wenn es dann morgen Abend so weit ist. Und damit müssen wir ja noch die Fanfare spielen. Romina! Du bist Queen!
2: Juhu! Danke!
0: Sehr gerne, einen guten wünschen wir. Und dem Dario sagen wir, nicht traurig sein, wieder anmelden.
3: Machen wir doch.
0: Hey, macht's gut. Beiden schönen Feierabend, gell?
2: Danke, gleichfalls.
0: Tschüss.
2: Danke, Dario.
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2: Oh Mann, immer noch mega heiß, 32 Grad vor dem Studio und ja, langsam aber sicher wird es angenehm, wie immer am Abend, oder? Dann findest du es so richtig chillig, um noch ein bisschen von außen zu hückeln. Bis etwa um Viertel vor 9 Sonne und dann gehen wir doch auf 18 Grad drauf, was eigentlich noch easy ist, weil nicht tropisch, ändert sich aber im Verlauf der Woche. Da gibt es nämlich bis zu 36, danach redet man sogar von 38 Grad, wo es zu Basel wieder könnte geben. Also ja, dort ist dann die Tropennacht vorprogrammiert, einfach mal, dass die kannst darauf einstellen, mal noch Taktik zu weglegen, mit dem Fuß ist.
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2: Es ist gerade etwas los auf der Strasse im Energy-Sendegebiet. Man könnte nicht alles ablesen. Stocker lümmer weg. Aber das Wichtigste mit so der Unfall, was es auf der A1 und Galle Richtung Zürich zwischen den Frediken und Brütiseller Kreuz. Der Stufsfahrt gesperrt nach dem Unfall. Es klemmt natürlich rund um den Gubrüsten Golf, weil du eine Seite brauchst, Geduld auf der Westumfahrung, aber auch im Nordring bist langsam unterwegs. Dann gehen wir Richtung Bern, ab die Einfahrt Spreitenbach bis zur Verzweigung Bierfeld ist mühsam, weil du immer wieder musst vom Gas. Dann ab der Raststätte Gunzgenort bis Önsingen, vor allem Richtung Zürich, dann auch ab Gunzgen Süd bis Oftringen Stau 10 Minuten. Da haben wir nach einem Unfall den rechte Fahrstleife blockiert. Höhe Rotrist, stehst Stau, wir haben in der Ausfahrt Verkehrsüberlastung. Dann zwischen den Wangen an der Aare und Herkingen klemmt es. Darum auch von Basel her, ab Egerkingen bis Herkingen für einen Stau. Dann gehen wir Richtung Basel, wo es einen gröberen Unfall gab zwischen Eptigen und Diegten. Ist die Strecke gerade gesperrt worden. Die Polizei bittet immer noch, dass er auf die Seite fahrt. Für all die, die dort schon drinnen hängen, dass er Platz macht für die Rettungsfahrzeuge. Wir haben für die, die eben schon gefangen sind, sicher eine Stunde, die eine Geduld brauchen, weil eben dort die Strecke gesperrt wird. Der Verkehr wird aber abgeleitet. Also, wenn ihr schon vorher könnt, ab Herkingen weg via A3, dann würde ich das machen. Dann haben wir Richtung Basel ausserdem, ab Hagenau bis Basel-Bad ist Bahnhof noch stocken zu Fürsicho, fahrt Richtung Luzern ab der Verzweigung Wiese. Schicken liebe Grüße aus und wünschen viel Geduld.
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1: Morgen ist es soweit, da gibt es eine Sonnenfinsternis, und zwar eine totale, einmal in gewissen Teil von Europa, bei uns aber auch zu 93%. Und das ist dann schon recht crazy, wenn das passiert, wenn es einfach plötzlich, ohne dass es Nacht ist, dunkel wird. Da hat schon letztes Mal im 99 einen Haufen zum Schuddern gebracht.
2: It is heart-stoppingly beautiful.
3: Oh my goodness, I have tears in my eyes. I was not expecting this.
2: This is one of those experiences that you just never forget.
1: Ja, weil ist einfach auch ein seltenes Ereignis. Gibt es nächstes Mal erst im 2081 wieder. Und ja, morgen Abend ist es eben soweit. Da schiebt sich der Mond vor die Sonne und verdunkelt das ganze Mario Russ aus der Energy News Redaktion über den Hype, weil alle dabei sein bei diesem Ereignis.
4: Wenn man die Sonnenfinsternis morgen mit eigenen Augen erleben will, dann muss man seine Augen mit einer Schutzbrille schützen. Aber wo findet man einen Tag vor der Sonnenfinsternis denn die jetzt noch?
5: So einen Intro-Discount oder so, würde ich jetzt sagen.
6: Aus dem Internet.
5: Ich habe ehrlich gesagt nicht mal gewusst, dass die Sonnenfinsternis ist. Vielleicht so ein Kiosk oder so.
7: Optiker.
6: Mikro, ich weiß auch nicht.
8: So Dinge, so Brüllenladen.
9: Ich habe keine Ahnung, wo man die Brille kaufen kann. Vielleicht dort, wo es Schreibpapier gibt oder so.
10: Auch so einem Brüllenladen.
9: Ich weiß es nicht. Oder im Brüllengeschäft.
6: Die sind alle ausverkauft, aber wir gehen ohne.
4: Wegen dem grossen Run auf die Brille ist es aber gar nicht mehr so einfach. An vielen Orten sind Brille nämlich schon restlos ausverkauft. So auch in der Dr. Andres Apotheke beim Bahnhof Stadelhofen zu Zürich. Wie der Apotheker der Leo Grossrubatscher sagt.
11: Also wir haben ein Schild draußen ausgestellt, dass wir die in Lager haben. Und in den nächsten zwei Wochen ist wenig Nachfrage gewesen und in der letzten Woche ist es dann wie explodiert.
4: Seitdem sind sie schon ausgeschossen. Ähnlich sieht es auch bei Exlibris aus, wie der Kundenberater der Herr Conforto sagt.
12: Also grundsätzlich dadurch, dass man ja selber eine Astro-Abteilung kennt im Haus, haben wir schon gewusst, dass der Astro sicher da wird sein. Das hat so viel.
4: Wegen dieser Deutsch Knappheit werden auf Plattformen wie Tutti oder
12: Rekord
4: auch schon hoch gehandelt. Die Preise fangen bei 20 Franken an und steigern sich bis zu stolzen Preisen wie 115 Franken. Die glücklichsten sind wahrscheinlich die, die ihre Schutzbrille noch von der Sonnenfinsternis im Jahr 1999 aufgehalten haben.
1: Ja, unbedingt noch Schubladen durchsuchen, weil ich finde ja noch so ein Ding. Ja, und vielleicht nicht hunderte von Franken zahlen. Das lohnt sich nicht. Gibt natürlich Livestream, also auch von diesen Orten, dann zum Beispiel Spanien. Mallorca, wo wir 100% Sonnenfinsternis haben, wird das die ganze Welt raus übertragen, die ganze Geschichte. Also bist auf der safety Seite mit deinen Augen und natürlich auch sonst, dass du gut siehst. Wir haben ein Problem gehabt in diesem Beitrag, das tut uns leid. Da entschuldigen wir uns, aber freuen uns auf diese Sonnenfinsternis. Morgen sind wir natürlich am Start und tun die auch darauf vorbereiten, sagen davon, wo du sie am besten siehst, etc. etc.

0: Miteinander strahlt immer noch goldig, die Sonne bei 32 Grad. Ein Windchen geht, aber ja, ist dann mehr, wie wenn du einfach so einen Föhn angestellt hast und würdest Haar drücken, oder?
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0: Ja, gestern hat es tatsächlich ein bisschen Regen gegeben. Also von Regen kann man nicht wirklich reden, weil irgendwie hat es getröpfelt. Und bevor es auf den Boden kam, sind die Tropfen sind schon verdampft. So ist es einmal mal vorgekommen. Ich bin nämlich vorausgesäckelt und habe die Arme so in die Luft gestreckt. So, oh, wie so irgendwie so einer, der so auf die UFOs hofft, nein, auf den Regen. Und ja, hatte Plausch gehabt. Endlich Regen, aber mir ein Witz gsi. Hat keine Abkühlung gegeben. Und seitdem wissen wir, woher das Sprichwort kommt, dass ein Tropfen auf den heissen Stein ist. Ja, es ist der Sommer 26. Und die Schweiz geht in die nächste Runde. Es wird nur noch übler. Wir haben morgen 34 Grad, dann gehen wir so Richtung 36 Grad. Und es kann gut und gern auch wieder 38 Grad geben, wenn wir dann auf Basel schauen, wo es ja schon mal Spitzenwert gegeben hat in diesem Jahr. Für alle, die sagen, ja, wann gibt es denn Gewitter? Es gibt aber eher so im Wallis, Süden, Tessin vielleicht, ja. Bei uns aber leider heute nichts. Da müssen wir dann wirklich auf den Sonntag warten, weil dort das erste Mal vielleicht überall ein bisschen Gewitter und am Montag tatsächlich eine Abkühlung. Da gibt es dann 28 Grad. Also, habe ich schon je von einer Abkühlung mit 28 Grad gehabt? Ja, damit machen wir es tatsächlich. Just a dream, sozusagen, von noch mehr Regen zu träumen, also richtig durchschiffen, Netflix-Abend, Sofa und Co.
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0: Schönen Feierabend, es ist der vom 11. August.
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0: Und er ist der Mario Ross.
2: Bei der heutigen Befragung vor dem Zürcher Obergericht hat der ehemalige Raiffeisen-Chef Pierin Vinzenz einen vollen Freispruch gefordert. Er hat betont, dass er sich nicht persönlich bereichert hätte. Allfällige Interessenskonflikte seien ihm nicht bewusst gewesen. Er hat außerdem bestritten, dass er seine Position ausgenutzt hat, um Übernahmeentscheidungen von der Raiffeisen zu steuern. Für heute sind die Befragungen mit dem Pierin Vinzenz abgeschlossen. Seit 2:30 wird sein Kollege Beat Stocker befragt. Der ukrainische Präsident Volodymyr Zelensky hat Russland beschuldigt, bei nächtlichen Angriffen auf Saporischschja nordkoreanische Raketen eingesetzt zu haben. Außerdem hat er davon gewarnt, dass Russland den Einsatz von weiteren nordkoreanischen Soldaten plane und er neue Raketen aus Pyeongchang bekommen hätte. Bei den Angriffen auf Saporischschja sind laut Zelensky mindestens 6 Menschen ums Leben gekommen. Es sei ein brutaler Angriff auf die zivile Infrastruktur, hat er auf Telegram geschrieben. Aktuell ist in der Schweiz eine gemeine Phishing-Falle im Umlauf. Kriminelle werben mit angeblichen Gratisgeschenken von der Migros. Über gefälschte Websites versuchen sie so, an Kreditkarten und andere persönliche Zahlungsdaten zu kommen. Die Migros selber warnt davon. Auf den ersten Blick könne das Angebot echt wirken. Die Migros selber habe aber nichts damit zu tun. Wer sich bei einer Aktion unsicher ist, soll nicht auf den Link klicken und keine persönlichen Daten angeben.
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0: Ja, der Sommer 26 stellt einen Rekord nach dem anderen auf, zum Beispiel in Sachen Tropennächte. In Locarno unten sind schon 47 Tropennächte gemessen worden, so viel wie noch nie vorher. Und überhaupt in der Schweiz, das ist absolut Rekord. Ja, auch diese Nacht sind wir ganz knapp dran vorbei. Es gibt so um die 18 Grad. Also nochmal durchlüften, so wie es jetzt, wo noch ein Wind geht. Der begleitet uns auch morgen, obwohl, ja.

0: macht eben nicht so viel aus. Heiss ist es einweg, es gibt bis zu 34 Grad, auch morgen wieder so einen richtig typischen Tag.
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0: Stocker lassen wir weg, wir haben sonst genug Staus, die wir vermeldet. So nach dem Unfall, wo auf der A1 Richtung Zürich zwischen den Frätigen und Brütiseller Kreuz die Ausfahrt gesperrt ist. Gehen wir Richtung Bern auf der A1 ab der Einfahrt Breitenbach bis zur Verzeigung Bierfeld musst immer wieder mal Stau stehen. Dann zwischen der Raststätte Gunzgenort und Önsingen, Fahrt Richtung Zürich haben wir auch zwischen Herkingen und Oftringen etwa 20 Minuten Stau. Richtung dem Bern dann zwischen dem Wickertal und Rotrist Stau, da Rückstau von der Ausfahrt Rotrist, auch Fahrt Richtung Zürich, Höhe Rotrist in der Ausfahrt verstopft. Darum haben wir auch von Basel her ab Egerkingen bis Herkingen für den Stau. Gehen wir auf Basel, Basel auf Bern. Zuerst noch zwischen Bern-Forsthaus und Wankdorf stehen, geht es aber auch weiter Hütter und weiter bis Hurst. Und wir haben noch einen Unfall auf der A6 Richtung Thun ab Wankdorf. Bis Muri musst du Stau stehen, der linke Fahrstreifen blockiert. Apropos, ein bisschen besser ist es jetzt auf der A2 Richtung Basel. Immer noch zwischen Herkingen und Belchentunnel Stau nach dem Unfall. Der linke Fahrstreifen ist blockiert. Kehrt Zeitverlust von bis zu einer Stunde. Aber immerhin die Strecke bei Ebdingen dann wieder frei. Was haben wir noch? Zentralschweiz A14 Richtung Silbruck ab Baar. Braucht es Geduld. 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
0: Schön im schönen Winter, richtig vier Abend von dem Dienstagmende.

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0: Ich würde jetzt gerne sagen, Elvis lebt. Das wäre mal Good News. Und ja, es gibt einen Haufen Verschwörungstheoretiker, die genau das behaupten, dass der Elvis eben gar nicht tot ist. Aber ist er, Mause. Aber er hat anscheinend noch eine weitere Tochter. Und die ist Schweizerin. Sie heisst Susanne, ist 62 und eben überzeugt, dass der King of Rock'n'Roll, der Elvis Presley, ihr Papi ist. Wobei auch so Storys gibt es jene, kann ja jeder kommen und das behaupten. Aber Mario Ross aus der Energy News Redaktion, Susanne hat anscheinend einen Haufen Beweis.
4: Ja, genau. Sie hat nämlich 4 Jahre lang recherchiert und dabei zahlreiche Fotos gefunden, wo ihre Mutter drauf ist und sogar Elvis auch. Oder auch mit der Gitarre, wo Elvis seine Handschrift drauf ist. Auch Briefe sind vorgekommen, die sie gefunden hat. Ein Liebesbrief sogar. Hm. Das spricht also schon mal dafür.
0: Okay.
4: Und laut einem Autogramm-Experte ist es wirklich die originale Schrift von Elvis Presley.
0: Okay, jetzt muss man sagen, jetzt ist die Frau 62. Wie kommt sie nach all diesen Jahren jetzt fängt drauf, dass sie die Tochter von Elvis ist?
4: Das hat mit dem Tod von ihrer Mutter zu tun. Sie hat bis zum Ende des Lebens nie verraten, wer ihr Vater ist. Und dann ist sie gestorben und dann sind all die Fotos vorgekommen mit diesen Beweisstücken. Und jetzt... Ja,
0: crazy
4: spricht
0: Story,
4: immer viel
0: oder?
4: Mehr dafür. Ja, das ist schon crazy, wenn man sich das vorstellt.
0: Also du hast über 60 Jahre gelebt auf diesem Planet und dann eben stirbt die Mami und du merkst plötzlich, hey, die hat ein Verhältnis gehabt mit dem fucking Elvis Presley und ich bin vielleicht Tochter von ihm. Also und jetzt?
4: Ja,
0: jetzt hat sie das recherchiert. Gibt es irgendeinen, der sagen kann, mol, das stimmt, in einem Vaterschaftstest oder keine Ahnung?
4: Der fehlt leider. Ein DNA-Test gibt es leider nicht. Aber es gibt schon andere Beweise, die wirklich sehr dafür sprechen. Nämlich ist die Mutter in den 60er Jahren dann auch auf Amerika leben und ist dann schwanger zurück in die Schweiz gekommen.
0: Aber okay. Aber von wem das wirklich ist, das Baby, oder ob sie sich das noch eingebildet hat, weil sie einfach ein riesen Elvis-Fan ist, wer weiß es nicht so genau, wäre aber natürlich noch spannend. Das heißt, die Story ist noch nicht fertig erzählt. Ja, weiss man, wie das weitergeht oder wie gut dass das die Chancen stehen, dass sie das je herausfinden wird? Oder was will sie mit dem? Will sie irgendwie auch vielleicht Geld machen?
4: Nein, um Geld und Ruhm geht es ihr überhaupt nicht, weil auch ihre Mutter sei eine ehrliche und bodenständige Frau gewesen, hat sie gesagt. Aber einfach, sie treibt um, wer ihr Vater war. Und sie hat auch schon mal einen DNA-Herkunftstest durchführen lassen. Der hat amerikanische Wurzeln aufgezeigt, aber ganz konkret, wer der Vater ist, hat er leider nicht können zeigen.
0: Gut, müssen wir ihn fast noch mal ausgraben, oder? Keine Ahnung, aber total spannende Geschichte. Mal schauen, ob es für die Susanne noch ein Happy End gibt und sie mit ihrer Geschichte, ihrer Familie, ihrer Herkunft kann Frieden finden kann.

0: Wir haben Downtown 20 ab 6 haben wir es.
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0: Ja, da sind wir heute am Fuß vom Albis unterwegs, nämlich zu Langnau bei der Tanja. Hoi.
3: Hoi, Sali. Hoi.
0: Alles gut? Hast du noch Ferien? Bist du schon wieder am Arbeiten? Oder was tust du gerade?
3: Ja, eigentlich gar nichts. Ich habe jetzt Ferien frei, ja.
0: Am vor sich her vegetieren.
3: Ganz genau.
0: Weil Hitze ist auch nicht so deins, gell?
3: Also nein, wenn es so permanent und konstant ist, dann ist etwa fertig.
0: Ja, ich finde auch. Es ist wirklich genug heute unten. Aber vielleicht geht es ja in Ziel City, dort schön kühl und für dich ein Katzensprung.
3: Genau.
0: Das heisst, wenn du das Wörtchen richtig deutest, wir wollen wissen, was ist gemeint, wenn man von einer Dschungelrunkel redet? Dschungelrunkel.
3: Oh mein Gott, das habe ich
0: vorher
3: noch nie gehört.
0: Dschungelrunkel. Ich vorher im Fall auch nicht.
3: Hat das mit den Runzeln zu tun? Keine Ahnung, das ist das Einzige, was wir in so einer Schnur.
0: Nein, ich habe jetzt an Ranunkel gedacht, was ja Blumen ist, aber es ist irgendwie auch letz. Ich wollte dich da nicht auf einen falschen Pfad schicken.
3: Nein, also das...
0: Du hast irgendwie gar keine Ahnung, oder?
3: Nein, gar nicht.
0: Ja, dann müssen wir heute halt das weisse Fähnchen schwingen und den Domenico Blass aufrufen. Er ist ja der Autor vom Slangicon. Erklär uns, was ist ein Dschungelrunkel?
4: Ein Dschungelrunkel. Ein Runkel ist ein Rüben oder etwas, das im Boden wächst. Und ein Gewächs, das im Dschungel wächst, ist ein Ananas.
0: Ein Ananas.
3: Ananas?
0: Eben, noch nie gehört und darum bist du auch schwerstens entschuldigt, liebe also, Tanja.
3: Nicht einmal der Blass hat es selber gewusst.
0: Pineapple Hawaii Runkle. Gibt es also tatsächlich? Wächst zwar oberirdisch.
3: Ja, also furchtbares Wort, okay. Ja, danke, furchtbar. Jetzt haben wir etwas Neues gelernt, das ich sicher nie wieder brauche.
0: Vergessen, genau.
3: Bleib mal bei der Ananas.
0: Hey, Gruß und Schatten.
3: Danke, ciao.
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0: 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Material Lover.

0: Heike.
1: Schauen wir sie bei den Worten.
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1: Es braucht wieder einen guten Deo. Schwitzen ist angesagt morgen bei 34 Grad. Und dann wird die Heizung noch ein bisschen aufgeschraubt. Bis am Freitag sind wir auf 36 Grad. Wenn dann nicht auf 38. Für Basel könnte das wieder passieren. Die Erlösung dann auf dem Montag. Da gehen wir dann doch um fast 10 Grad durch ab. Es gibt noch 28 Grad.
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1: Da haben wir eine Gefahrenmeldung für die, die durch den Gotthard sind und Richtung Luzern fahren. Achtung, da hat es Verkehrsbehinderungen wegen Gegenstand auf der Fahrbahn. Steht nicht einmal wo genau, aber wir haben eine Warnung gerade im Moment reinkommen. A2 Gotthardtunnel Richtung Luzern. Auch dort im Gotthard Gegenstände auf der Fahrbahn. Dann gehen wir von St. Gallen auf Zürich auf der A1 zwischen der Fretika und Brütisellen kreuzen, wenn die Ausfahrt gesperrt nach einem Unfall. Richtung Bern, da fängt es bei der Einfahrt Spreitenbach an. Klemmen bis auf Bierfeld musst du immer wieder vom Gas. Dann zwischen der Rastegunzgen Nord und Önsingen klemmt es. Zwischen Herking und Oftringen stehst du von Bern Richtung Zürich etwa 20 Minuten. Wir haben außerdem von Basel her zwischen Irkingen und Herkingen Stau. Höhe Rotrist stehst du auch in der Ausfahrt, vor allem wenn wir dort einen Haufen Stau haben. Dann Bern, da zwischen Bern-Forsthaus und Warnkdorf-Stau. Weiter dann bis zum Rastplatz Hurst, wo du noch stockend für sich kommst. Aber auch auf der A6 Richtung Thun, ab Warnkdorf bis Muri, nach einem Unfall Stau. Und da ist auch der linke Fahrstreifen gesperrt. Dann geht nochmal auf Herkingen zurück. Wenn du Richtung Basel fährst, dann hast du bis zum Belchentunnel einen Stau. Nach einem Unfall ist da der linke Fahrstreifen blockiert. Und ein Zeitverlust von bis zu einer Stunde. Die empfohlene Umleitung via A1, A3 Bierfeld. Klemmt außerdem in der Zentralschweiz bei Silbruck ab Bar, musst Geduld mitbringen.
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0: gekauft, du hast einen schönen Tag gehabt. Geht einmal einen Wandhaufen, die haben einen ganz schön dicken Hals. Ja, Haufen hässige Fußballfans. Da haben wir ja gestern schon darüber berichtet, dass der Ansturm auf Tickets für das Freundschaftsspiel gegen den FC Barcelona beim FC Basel so riesig war, dass der Server zusammengebrochen ist. Über Stunden sind da Fans, Mamis und Papis von kleinen Buben, die auf der Lamin, der Pedri und Co. stehen, am Kompi gehangen und haben die Seite aktualisiert bis zum geht nicht mehr. Dreistellige Millionen Reloads sind registriert worden, bis man dann die Übung gestern abgebrochen hat, beim FCB zugegeben. Sorry, ja, lange nicht ganz unsere Serverkapazität. Ja, wir müssen es auf morgen verschieben. Und darum natürlich Haufen enttäuschte Fans schon gestern.
1: FC Basel, euer Ernst? Nachdem ich 4 Stunden meine Seele beim Ticketverkauf gegeben habe, stoppen den Vorverkauf stoppen und sagen, wir müssen morgen am Dienstag wieder in den Krieg ziehen. Ich bin müde, Mann. Ich fühle mich ausgeleiert. Ich kann nicht mehr. Ich sage euch ehrlich, ich will heute Abend noch von dem träumen.
0: Na, haben da schon die Haufen. Das ist der Streamer Mechor, der sich Ärger über TikTok Luft gemacht hat. Ja, er und weiss, wie viele Tausend sind. Darum heute bei der zweiten Chance um 12 Uhr wieder am PC gehockt. Haben sich selber darum gedrückt, dass das mal klappt. Da sind über 100'000 im digitalen Warteraum gewesen. Und zack, nach nur ein paar Minuten hat es geheissen, mal jetzt ausverkauft alle Tickets weg. Und der Mechor hat Glück gehabt.
1: Ich hab's geschafft! 3 Tickets gegen Barca!
2: Ey, ich hoffe echt, ihr habt alle eure Tickets bekommen. Und wir sehen uns am Sonntag. Vamos!
0: Ja, schön wär's, weil er ist eigentlich nur einer von wenigen, der gejubelt hat. Die meisten sind total sauer, weil es, glaube ich, heute nicht sauber gelaufen ist. Schon vor dem 12 Uhr sind nämlich 30'000 in der Warteschlange gehangen. Also 6 Minuten vor Verkaufsstart haben gewisse schon rein und anfangen zu bestellen. Am Punkt 12 Uhr, was eigentlich losgegangen wäre, ist man dann auf Platz 53'000 gehangen mit 542 Minuten Wartezeit und kaum mehr Hoffnung, dass es noch klappt. Und darum fühlen sich natürlich ein Haufen verarscht. Es ist wie immer auch, wenn es so einen riesen Run auf Tickets gibt. Da hat es ein Haufen schwarze Schafe drunter gehabt, die zugeschlagen haben, die Billen gekauft haben, um es dann teuer weiter zu verhökern. Auf Ricardo und Co. zahlst ein paar hundert Franken für so ein Billett. Gibt es auch für einen Sofortpreis von 900 Franken. Immerhin gibt es den Lamin schon mal und Co., also wenn er dann überhaupt spielt und nicht nur die B-Mannschaft von Barca aufläuft. Auch im Fernsehen zu sehen, bei Blue Zoom gibt es im Free TV den FC Basel gegen das grosse FC Barcelona. 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

0: mit Dermot Kennedy. 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
0: Mario Ross.
2: Bei der heutigen Befragung vor dem Zürcher Obergericht hat der ehemalige Raiffeisen-Chef Pierin Vinzenz einen vollen Freispruch gefordert. Er hat betont, dass er sich nicht persönlich bereichert hätte. Allfällige Interessenskonflikte seien ihm nicht bewusst gewesen. Er hat außerdem bestritten, dass er seine Position ausgenutzt hat, um Übernahmeentscheidungen von der Raiffeisen zu steuern. Für heute sind die Befragungen mit dem Pierin Vinzenz abgeschlossen. Seit 2:30 wird sein Kollege Beat Stocker befragt. Trockenheit setzt der Schweizer Landwirtschaft immer mehr zu. Laut der Versicherung Schweizer Hagel sind schon versicherte Schäden von mindestens 19 Millionen Franken entstanden. Rund 1100 Betriebe haben bis jetzt schon Schäden gemeldet. Besonders betroffen von der Dürre sind Herdöpfel, Mais, Zuckerrüben und Sonnenblumenfelder. Das ganze Ausmaß der Schäden dürfte sich erst in den nächsten paar Wochen zeigen. Für gewisse Betriebe sind die Ertragseinbussen aber jetzt schon sehr gross. Der Bundesrat und das Parlament lehnen die Ernährungsinitiativen ab. Die Initiative greift laut dem Bundesrat zwar berechtigte Anliegen auf, sie wollen aber zu schnell zu viel. Das hat der Landwirtschaftsminister Guy Parmelin heute an einer Medienkonferenz gesagt. Die Initiative verlangt unter anderem, dass sich die Schweiz müsste zu 70% selber versorgen. Also Nahrungsmittel zu 70% aus dem eigenen Boden müsste können abdecken. Am 27. September stimmt das Stimmvolk über die Vorlage ab.
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0: Das ist der Gotthardtunnel gesperrt und zwar in beiden Richtungen zugemacht worden wegen Gegenstand auf der Fahrbahn. Dann gehen wir auf die A1 Richtung Zürich zwischen Herkingen und Rotrisch. Du musst noch stehen, da hat ein Bahnfahrzeug, einen kaputten Lastwagen, der vom rechten Fahrstreifen im Weg rumsteht. 10 Minuten musst du sicher länger einrechnen. Dann haben wir einen Unfall zu Bern auf der A6 Richtung Thun ab Wankdorf bis Muri. Musst sicher 20 Minuten Geduld mitnehmen. Darum zwischen Lies Nord und Studen noch die Strecke gesperrt wegen dem Unfall und Richtung Biel ab Lies Nord natürlich darum auch Stau. Gehen wir auf Basel, auf die A2 Richtung Basel ab der Verzweigung Hagnau musst vom Gas.
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0: Zuerst war ich nicht so beschäftigt mit dem Aufploppen von der Gotthardsperrung, dass ich eigentlich, als ich das Wetter erzählen wollte, den Verkehr erzählt habe. Darum machen wir es jetzt umgekehrt und kommen

0: zum Wetter. Wir haben immer noch 32 Grad vor dem Energy Studio. Ein wirklich cooler Abend, um noch draussen zu hückeln. Jetzt, wo die Sonne nicht mehr so bratscht, ist es einfach nur noch schön, wenn es dann nicht den Tag durch so eine offene Hitze gibt. So auch morgen, wo wir bis zu 34 Grad bekommen. Am Donnerstag, Freitag dann nochmal ein dicker heißer. Nächste Woche aber der Erleichterung. Da gibt es dann ab dem Montag noch 28 Grad und dann noch auch ein bisschen weniger.
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0: Schönen Dienstagabend dir. Was tun wir noch?
2: Aperol Spritz, das gehört sowieso dazu. Das muss man nicht erwähnen bei diesem Wetter. Oder? Das ist eine Grundvoraussetzung, damit man es geniessen kann.
0: Genau, noch ein bisschen aperolen, gemütlich zusammenhöckeln und dann den Sommer doch auch noch geniessen. Und passend dazu gibt es natürlich Soundfall. Der, der immer am Start ist, wenn es um Sommersang geht. Alvaro Soler, La Cintura, gerade

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0: Und da ist ja morgen um diese Zeit soweit. Da gibt es eine Sonnenfinsternis und zwar eine totale. Einmal in gewissen Teilen von Europa wird sie zu 100% verdeckt. Bei uns aber auch bis zu 93%. Und das ist dann schon recht selten. Und vor allem crazy, wenn das passiert. Wenn es einfach so plötzlich, ohne dass es Nacht ist, dunkel wird. Das hat schon letztes Mal im 99 einen Haufen gegeben, wo es richtig gejudert hat.
2: It is heart-stoppingly beautiful.
3: Oh my goodness, I have tears in my eyes. I was not expecting this.
2: This is one of those experiences that you just never forget.
0: Ja, ein wirklich seltenes Erlebnis. Kein Wunder, ist da die ganze Welt am Start. Es gibt Livestreams, die man kann beobachten und da mit dabei sein, weil das nächste Mal gibt es das Ganze erst im 2081 wieder. Darum natürlich ein Moment, wo auch in der Schweiz möglichst einen Haufen haben, live miterleben, die Wetterprognose ja perfekt. Und so ist es dann morgen ab dem 7. so weit. Da fängt sich der Mond an langsam vor die Sonne schieben. Und zwischen Viertel ab 8 und 20 ab 8, da haben wir dann die volle Abdunkelung. Über den Hype rund um die Sonnenfinsternis, der Mario Ross aus der Energy News Redaktion.
4: Wenn man die Sonnenfinsternis morgen mit eigenen Augen erleben will, dann muss man seine Augen mit einer Schutzbrille schützen. Aber wo findet man einen Tag vor der Sonnenfinsternis denn die jetzt noch?
5: So einen Intro-Discount oder so, würde ich jetzt sagen.
6: Aus dem Internet.
5: Ich habe ehrlich gesagt nicht mal gewusst, dass die Sonnenfinsternis ist. Vielleicht so Kiosk oder so.
6: Optiker.
7: Mikro, ich weiß auch nicht.
8: So Dinge, so Brüllenladen.
9: Ich habe keine Ahnung, wo man die Brille kaufen kann. Vielleicht dort, wo es Schreibpapier gibt oder so.
10: Aus einem Brüllenladen.
11: Ich wüsste es nicht.
12: Oder im Brüllengeschäft.
7: Die sind alle ausverkauft, darum wir gehen ohne.
4: Wegen dem grossen Run auf die Brille ist es aber gar nicht mehr so einfach. An vielen Orten sind Brüllen nämlich schon restlos ausverkauft. So auch in der Dr. Andres Apotheke beim Bahnhof Stadelhofen in Zürich. Wie der Apotheker der Leo Grossrubatscher sagt.
13: Also wir haben ein Schild draußen ausgestellt, dass wir die in Lager haben. Und in den nächsten zwei Wochen ist wenig Nachfrage gewesen. Und in der letzten Woche ist es dann wie explodiert.
4: Seitdem sind sie schon ausgeschossen. Ähnlich sieht es auch bei Exlibris aus, wie der Kundenberater, der Herr Conforto, sagt.
14: Wir haben eine sehr starke Nachfrage. In unserer lokalen Express-Filiale beim Exlibris in Dietikon haben wir wirklich noch einen kleinen Restbestand.
4: Wegen dieser Knappheit werden auf Plattformen wie Tutti oder Ricardo jetzt die Brille auch schon hoch gehandelt. Die Preise fangen bei 20 Franken an und steigern sich bis zu stolzen Preisen wie 115 Franken.
0: Ha.
4: Die glücklichsten sind wahrscheinlich die, die ihre Schutzbrille noch von der Sonnenfinsternis im Jahr 1999 aufgehalten haben.
0: Genau, da lohnt es sich mal, die alte Krimskrams-Schublade rauszuhören oder bei Mami, Grossmami vorbeizugehen. Das ist immer ein guter Tipp. Grossmami, sie haben so etwas, die rühren nicht etwas weg. Übrigens, kleiner Geheimtipp noch für mich, für dich. Für die, die sagen, egal ob sie nur aus Karton ist, ich will so ein Ding. Es gibt in den Buchläden wie Orel Füssli oder Exlibris ein Buch. Das heisst einfach, Sonnenfinsternis kostet zwar 16,90 bzw. 13 Franken, je nachdem, wo du es dann kaufst. Und in diesem Buch hat es also eben so eine Schutzbrille beigelegt. Und eben zwingend dringend zum Montieren. Das BAG warnt vor schweren Augenschäden, wenn du es nicht machst.

0: 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Das ist Energy Downtown am Dienstagabend. 7 Minuten haben wir 7:30. Und übrigens wegen der Sonnenfinsternis und dem Run auf die Brille ganz vergessen zu sagen vorher. 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
0: Wir haben gerade die Fahrmeldungen bekommen. Auf der A2 Richtung Basel müssen wir aufpassen beim Belchentunnel. Ab dort hat es Gegenstände auf der Fahrbahn bis Diegtenwüri vom Gas. Achtung auf der A2 Richtung Basel zwischen dem Belchentunnel und Diegten wegen Gegenstände auf der Autobahn. Klemmt noch ein bisschen zu Basel auf der A2, auch Richtung Basel ab der Verzweigung Hagenau. Und dann im Mittelland auf der A1 Richtung Zürich zwischen der Herking und Rotrichter hat es noch einen kaputten Lastwagen auf dem rechten Fahrstreifen im Weg rumsteht. Darum brauchst du jetzt sicher noch länger. Und man noch nach wie in Bern auf der A6 Richtung Thun nach einem Unfall zwischen Bern-Ostring und Muri. Harzig. Grüße aus Hebenzurg.

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1: Ja, einmal mehr geht's fein go essen und heute die Romina von Poppelsen am Start. Hoi! Poppelsen finde ich ja gar nicht so Schweizerdeutsch, ist aber in der Schweiz natürlich, oder? Romina, genau. Wenn du ready bist, bin ich's.
2: Ja,
1: dann legen ready. Wir doch los. Also, dann geben wir doch den Countdown.
2: 3, 2, 1, los.
1: Morgen gibt es eine Sonnenfinsternis auf einer Mittelmeerinsel. Ist sie total, sprich 100% gesehen?
2: Oh Gott.
1: Sag eine Insel.
2: Mallorca.
1: Ja, richtig. In welcher Stadt wohnen unter 30-Jährige gemäss einem Ranking am liebsten?
2: In welcher Stadt?
1: Ja, international.
2: In der Schweiz?
1: Nein.
2: International. Oh, keine Ahnung. Weiter.
1: Geht leider nicht mehr weiter. Dabei wäre die dritte Frage noch einfach gewesen. Ja, nur ein Punkt, komm. Hat gestern auch gelangt zum Kronen aufsetzen. Von Poppelsen gehen wir auf Gossau. Da ist der Dario zu Hause. Hoi.
3: Genau, hallo.
1: Hoi. Du gibst mir den Countdown, dann kommen die drei Fragen.
3: 3, 2, 1, go.
1: Morgen gibt es eine Sonnenfinsternis, auf welcher Mittelmeerinsel ist sie total, sprich 100% gesehen?
3: Weiter.
1: In welcher Stadt wohnen die unter 30-Jährige gemäss dem Ranking am liebsten?
3: Zürich.
1: Nein, welches Sternzeichen hat man, wenn man heute Geburtstag hat? Nein, Fisch ist doch im März, das ist der Loi. Und tatsächlich, laut einem Ranking, sind junge Leute am liebsten zu Tokio.
2: Klasse.
1: Wegen hervorragendem ÖV-Netz, Kultur, gutes Essen und überhaupt tolles Nachtleben, sagen sie. Und Mallorca ist die Insel, wo die Sonne zu 100% verschwindet. Also die tun dort alle Strassen absperren und Beobachtungszonen einrichten. Es ist ja ein Chaos auf dieser Insel, wenn es dann morgenabend so weit ist. Und damit müssen wir ja noch die Fanfare spielen. Romina! Du bist Queen!
2: Danke!
1: Danke! Sehr gerne, einen guten wünschen wir. Und dem Dario sagen wir, nicht traurig sein, wieder anmelden.
3: Machen wir doch.
1: Hey, macht's gut. Beiden einen schönen Feierabend, gell?
2: Danke, gleichfalls.
1: Tschüss.
2: Danke, Dario.
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